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0: Und wir spielen für euch auch Martin Garrix featuring Ed Sheeran. Repeat it.

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2: Ich bin Laura Kühne, guten Morgen miteinander.
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2: In der Straße von Hormuz sind erneut Handelsschiffe angegriffen worden. Nach Angaben von US-Behörden feuerte der Iran mindestens 2 Raketen auf zivile Schiffe, wodurch 2 Schiffe Schaden erlitten. Die britische Seefahrtsbehörde bestätigte, dass ein Tanker von einem Projektil getroffen wurde und Feuer fing. Die Angriffe gefährden das fragile Abkommen zwischen Washington und Teheran von Mitte Juni. Dieses sollte den Konflikt eigentlich entschärfen. Erneut sitzt Kuba im Dunkeln. Auf der Karibikinsel ist das Stromnetz landesweit zusammengebrochen, wie die staatliche Stromgesellschaft in den sozialen Medien bestätigte. Die genaue Ursache werde derzeit ermittelt. Wegen alter Infrastruktur und eines Ölembargos der USA kommt es in Kuba jeden Tag zu Stromausfällen. Gibt es Wein auf der internationalen Raumstation ISS? Dies wollte Bundespräsident Guy Parmelin von der Besatzung wissen. Während eines Besuchs bei der US-Raumfahrtbehörde NASA in Houston erkundigte er sich nach dem Alltag der Astronautinnen und Astronauten. Dabei fragte er unter anderem, ob sie im All Fußball schauen oder Wein trinken könnten. Die Antwort: Fußball ja, Wein nein. Alkohol ist auf der Raumstation nicht erlaubt.
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2: Spanien zieht ins Viertelfinale ein. An der Fußball-Weltmeisterschaft setzten sie sich gegen Portugal mit 1:0 durch. Spanien steht erstmals seit dem Titelgewinn von 2010 wieder in der Runde der letzten 8 und trifft dort auf Belgien. Die Belgier haben nämlich den Co-Gastgeber USA aus dem Turnier gekickt. Und das gleich mit 4:1. Dienstagmorgen früh für alle, die jetzt schon unterwegs sind und ihr seid auf der Straße. Ihr habt freie Fahrt, happy zurück. Der Sommer bleibt uns treu. Auch heute haben wir nämlich einen schönen sonnigen Tag vor uns mit ein paar wenigen Wolkenfeldern. Dazu gibt es einen leichten Westwind und schon fast heisse 31 bis 34 Grad.
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3: Hallo, willkommen im Dienstag.
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mit der besten Musik aufstehen. Meine Beste sagen meine Beste. Achtung! Ganz gut aus den 90er Jahren. Ich weiss, ihr kennt den alle. Zum Aufstehen. Britney Spears, Baby One More Time. Morgen.

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mit Schweizer Musik in Neuen Tag. Und ich weiss nicht, wieso ich gerade Leute, aber ich bin wahnsinnig nervös. Wahnsinnig nervös. Heute Abend, am 10 Uhr, könnte die Schweizer Nazi mal wieder Geschichte schreiben, indem sie das erste Mal ein Achtelfinal gewinnen. Gegner Kolumbien wird nicht einfach, es wird das grosse Thema sein. Heute den ganzen Tag hier bei uns, bei Radio 24. Guten Morgen.

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2: Ich bin Laura Kühne. Guten Morgen miteinander.
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2: Erneut sitzt Kuba im Dunkeln. Auf der Karibikinsel ist das Stromnetz landesweit zusammengebrochen, wie die staatliche Stromgesellschaft in den sozialen Medien bestätigte. Die genaue Ursache werde derzeit ermittelt. Wegen alter Infrastruktur und eines Ölembargos der USA kommt es in Kuba jeden Tag zu Stromausfällen. In der Straße von Hormuz sind erneut Handelsschiffe angegriffen worden. Nach Angaben von US-Behörden feuerte der Iran mindestens 2 Raketen auf zivile Schiffe, wodurch 2 Schiffe Schaden erlitten. Die britische Seefahrtsbehörde bestätigte, dass ein Tanker von einem Projektil getroffen wurde und Feuer fing. Die Angriffe gefährden das fragile Abkommen zwischen Washington und Teheran von Mitte Juni. Dieses sollte den Konflikt eigentlich entschärfen. Gibt es Wein auf der internationalen Raumstation ISS? Dies wollte Bundespräsident Guy Parmelin von der Besatzung wissen. Während eines Besuchs bei der US-Raumfahrtbehörde NASA in Houston erkundigte er sich nach dem Alltag der Astronautinnen und Astronauten. Dabei fragte er unter anderem, ob sie im All Fußball schauen oder Wein trinken könnten. Die Antwort: Fußball ja, Wein nein. Alkohol ist auf der Raumstation nicht erlaubt.
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2: Spanien zieht ins Viertelfinal ein. An der Fußball-Weltmeisterschaft setzten sie sich gegen Portugal mit 1:0 durch. Spanien steht erstmals seit dem Titelgewinn von 2010 wieder in der Runde der letzten 8 und trifft dort auf Belgien. Die Belgier haben nämlich den Co-Gastgeber USA aus dem Turnier gekickt und das gleich mit 4:1. Dienstagmorgen früh für alle, die jetzt schon unterwegs sind und ihr seid auf der Straße. Ihr habt freie Fahrt, happy zurück. Der Sommer bleibt uns treu. Auch heute haben wir nämlich einen schönen sonnigen Tag vor uns mit ein paar wenigen Wolkenfeldern. Dazu gibt es einen leichten Westwind und schon fast heisse 31 bis 34 Grad.
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3: Hallo, hallo, hallo, guten Morgen.
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Miley Cyrus mit Flowers im Aufsteller. Das ist Radio 24. Guten Dienstag, morgen. Der 7. Juli. Geht's verbachen. Mit bester Musik. Macht richtig Lust auf mich. Bruno Mars. 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

Fenster auf, durchlüften, die schöne, angenehme Morgenluft durchlassen. Also ich finde es aktuell wirklich wahnsinnig toll, das Wetter am Tag durch schön und heiß. Aber in der Nacht kann man dann gleich das Fenster auflassen, ohne dass man früher, das zieht schön ein bisschen durch, jetzt am Morgen, also durchlüften. Nicht vergessen, aber nachher alles zumachen, bevor ihr geht. Wir starten in einem weiteren Tag, vielleicht Arbeitstag, vielleicht Ferientag, für auch ganz viele, die jetzt zuhören. Das ist der Aufsteller. Heute zusammen.

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0: Sheeran. Guten Morgen an dem Dienstag, morgen früh, das ist ja die 24.
1: Mit Shakira geht es in neue Tage, hier nach dem 6. dann.
0: Das ist der WM-Song.
1: Aha.
0: Müssen wir darüber reden, über die WM. Es ist vieles passiert. Guten Morgen zusammen. Ganz viel gemütliche und aufgestellte Musik für euch, für euren Dienstag, 7. Juli.
1: Mit ganz viel Energie kommt dann auch ein Sia daher. Schön, seid ihr mit uns unterwegs.
0: Morgen miteinander mit Radio 24 am 6.
2: Ich bin Mary Milanovic. Guten Morgen.
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2: Die italienische Region Lombardei tritt als Zivilklägerin im Verfahren der Brandkatastrophe von Tramontana auf. Das teilt die Behörde mit. Mit der Rechtsvertretung der Lombardei wurde Paolo Bernasconi von der Tessiner Anwaltskammer beauftragt. Das Ereignis in Tramontana im Wallis habe den Tod und die schweren Verletzungen mehrerer Bürger der Lombardei zur Folge gehabt, so die Begründung. Bittere Nachrichten aus dem Abschlusstraining der Schweiz. Joan Mansambi, Ruben Vargas und Gibril So mussten die Einheit vorzeitig abbrechen. Zu den genauen Hintergründen äußerte sich Trainer Murat Yakin an der Pressekonferenz vor dem Achtelfinal gegen Kolumbien nicht. Im Verlauf des Nachmittags stehen weitere Untersuchungen an, deren Resultate der Verband später bekannt geben will. Auf der italienischen Mittelmeerinsel Sizilien sind am Flughafen Catania immer noch keine Starts oder Landungen möglich. Dies aufgrund des Ascheregens durch die vulkanische Aktivität des Ätna. Nach Angaben der Betreibergesellschaft sollen die Maßnahmen bis 10 Uhr gelten. Erneut sitzt Kuba im Dunkeln. Auf der Karibikinsel ist das Stromnetz landesweit zusammengebrochen, wie die staatliche Stromgesellschaft in den sozialen Medien bestätigt. Die genaue Ursache werde ermittelt. Wegen alter Infrastruktur und eines Ölembargos der USA kommt es in Kuba jeden Tag zu Stromausfällen.
3: Sport.
2: Spanien zieht ins WM-Viertelfinal ein. An der Fußball-Weltmeisterschaft setzen sie sich gegen Portugal mit 1:0 durch. Spanien trifft auf Belgien. Die Belgier haben nämlich den Co-Gastgeber USA aus dem Turnier gekickt und das gleich mit 4:1.
1: Hoi zusammen, guten Morgen, liebe Grüße ins Auto. Es klemmt vor dem Gubrist, wenn ihr von Bern herkommt, zwischen Tietike und dem Gubrist-Tunnel. Dann auch beim Westring zwischen Urdorf Nord und dem Limmataler Kreuz. Und auf der Oberland-Autobahn von Osten her Richtung Brütisellen zwischen Hegnau und dem Brütisellen Kreuz. Gute Fahrt euch!
0: Das ist der Dienstagmorgen. Der kommt noch so ein bisschen bedeckt, aber sehr schön blau schon daher. Und es gibt auch hohe Wolkenfelder heute über den ganzen Tag, aber auch ganz viel Sonne bei heissen 33 Grad.
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0: Ja, guten Morgen miteinander.
1: Hi zusammen, schön, dass ihr da.
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0: Despacito.
1: Ein grossartiger Sommersong an diesem Sommertag. Dienstag, 10:16 Uhr. Guten Morgen miteinander. Es liegt so ein bisschen in der Luft. Es gibt einen guten Tag.
2: Es gibt einen guten Tag und hoffentlich bleibt das den ganzen Tag so, weil heute Abend spielt ja dann unsere Schweizer Mannen-Fussball-Nazi an der WM gegen Kolumbien. Achtelfinal. Und jetzt sind wir alle vorfreudig, total euphorisch. Und dann liest man heute Morgen, wenn man Zeitungen aufmacht, gerade als erstes, dass da mehrere Spieler das Training haben müssen abbrechen.
1: Also Manzami, Vargas und so, beide oder alle drei haben müssen frühzeitig abbrechen. Rodi 24-Redaktorin Michel Hobald, wie schlimm ist es?
3: Man weiss es schlicht nicht. Alle Fragen sind gestern an der Medienkonferenz kategorisch abgeblockt worden, was denn genau los sei. Darum können wir eigentlich nur spekulieren. Und wenn wir spekulieren, es gibt drei Optionen. Option 1, Worst-Case-Szenario. Die drei Spieler fallen wirklich aus. Wäre extrem bitter, weil der Manzambi und Vargas am meisten Goal gemacht haben. Sehr wichtige Stützen sind fürs Team. Option 2, es ist etwas Kleines und man hat jetzt einfach kein Risiko eingehen. Man hat die Spieler also einfach ein bisschen geschont, damit sie heute dann sicher eine gute Falle machen können. Und die letzte Option, es ist nicht mehr als ein Psychospiel, also dass eigentlich gar nichts los ist, um unseren Gegner Kolumbien da ein bisschen zu verwirren.
2: Gut, hoffen wir eigentlich fast auf das Szenario. Ja. Ganz generell, aber jetzt einfach mal so gesehen, wie stehen denn eigentlich jetzt unsere Chancen?
3: Auf dem Papier sind Schweiz und Kolumbien sehr nah beieinander in der Weltrangliste. Kolumbien ist ein Spürchen vor uns. Beide Mannschaften sind in Form, beide haben an dieser WM ihre Gruppe gewonnen und noch kein Spiel verloren. Es dürfte also eine enge Kiste werden. Was für die Schweiz spricht, bei den Kolumbianern geht offenbar eine Grippe um. Sprich, während bei uns nicht ganz klar ist, ob jetzt gewisse Spieler angeschlagen sind, bei Kolumbien ist definitiv nicht das ganze Kader fit. Und klar, eigentlich wollen wir auf die sportliche Art gehen, aber sind wir ehrlich, heute nehmen wir jeden Vorteil.
1: Nehmen wir jeden Vorteil. Es wäre so toll, wenn wir morgen miteinander verwachen.
2: Oh mein Gott.
1: Und könnten sagen, wir sind im Viertelfinale. Alles möglich, Leute. Es gibt einen guten Tag. 12:00 Uhr mit Rodi 24.

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0: Hallo, das ist die 24. Guten Morgen zusammen. Es ist der 7. Juli. Heute gibt es heisse 33 Grad.
1: Wow, warm und verkehrstechnisch sieht eigentlich gut aus. Recht ruhig. Der übliche Morgenverkehr rund um Gubrist, Nordring und Westring. Gute Fahrt.
0: Ja, und jetzt gibt es für uns dazu Katy Perry zum Bewachen.

0: Hallo miteinander, das ist die 24. Die USA ist bei dieser Weltmeisterschaft rausgefallen in dieser Nacht. Obwohl.
1: Also man weiss ja nicht, weil dort werden ja gerne Resultate rückgängig gemacht. Oder vielleicht sind sie dann gleich plötzlich im Finale.
0: Weil er hat ja auch schon mal etwas geschafft, oder? Er hat eine rote Karte können zurückziehen. Der Trump hat der FIFA angerufen.
2: Yes, I asked for a review by FIFA. I spoke to a man who's highly respected.
0: Highly respected. Gianni Infantino heisst er, glaube ich, der Chef der FIFA. Guten Morgen miteinander. 22 ab 6 Uhr. Wir müssen euch, für all die, die die Geschichte nicht mitbekommen, noch mal kurz erzählen, was
1: genau
0: passiert ist.
1: Also ganz kurz, es gibt so in den USA ein paar Starspieler und einer von denen hat rote Karte bekommen. Und das heisst ja immer, man ist gesperrt, man muss sofort vom Platz und im nächsten Spiel ist man eben auch gesperrt.
0: Stellt sich aus, das hätte Donald Trump gar nicht gewusst.
2: And he gave me a red card. I didn't know what that meant. I didn't think it meant much. Then I started hearing that that means you can't play in the next game. How do you penalize them for a game that hasn't been played yet? It's very unfair. You can't do that.
0: Also der Trump hat es sehr unfair gefunden, dass man im nächsten Spiel auch wieder gesperrt ist und darum hat er dann den FIFA angerufen.
1: Jawohl, genau, weil das gehe ich ja nicht. Und alle anderen Spieler, die bis jetzt an diesem Turnier eine rote Karte bekommen haben, haben das brav abgesessen, haben im nächsten Spiel dann nicht dürfen spielen. Der hat aber jetzt plötzlich doch dürfen spielen.
2: Yes, I asked for a review by FIFA. I spoke to a man who's highly respected.
0: Also er hat zum Gianni Infantino angerufen. Der Heigi den nichts gemacht, hat der Gianni Infantino in Interviews erzählt, sondern es sind dann einfach so eine unabhängige Stelle, die dann plötzlich die rote Karte wieder zurückgezogen hat, sodass der gute Spieler, der gute Stürmer aus den USA, die Nacht gegen Belgien gespielt hat.
1: Und eben, es hat nichts genützt, sie haben verloren.
0: Ja.
1: Vielleicht.
0: Viel Lärm um nichts.

0: aus Kolumbien, Shakira, mit dem WM-Song. Kolumbien, unser Gegner am heutigen WM-Achtelfinale.
1: Abend am 10 Uhr geht's los. Wir machen schon so ein bisschen Puls fühlen und den Countdown heute bei uns im Aufsteller.
0: Morgen miteinander. Freut euch sehr auf den neuen Song von der Leonie und dem Calmen Scott. Super neuer Song.
1: Mhm. Gibt's jetzt den Gatz? Bei Radio 24.
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0: 6:30, guten Morgen miteinander, schon die 24.
4: Ich bin Mary Milanovic, guten Morgen.
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4: Die Kühlung der Atomkraftwerke Leibstadt und Gösgen sorgt laut den Tamedia-Zeitungen für Kritik. Obwohl beide Anlagen Kühltürme haben, gelangt ein Teil des erwärmten Kühlwassers in Rhein und Aare. Die Betreiber bezeichnen den Einfluss auf die Wassertemperatur als gering. Der Schweizerische Fischereiverband fordert dagegen, die Leistung der AKW bei großer Hitze zu drosseln, um die Fische besser zu schützen. Bittere Nachrichten aus dem Abschusstraining der Schweiz. Joan Mansambi, Ruben Vargas und Gibril So mussten die Einheit vorzeitig abbrechen. Zu den genauen Hintergründen äußerte sich Trainer Murat Yakin an der Pressekonferenz vor dem Achtelfinal gegen Kolumbien nicht. Im Verlauf des Nachmittags stehen weitere Untersuchungen an, deren Resultate der Verband später bekannt geben will. Auf der italienischen Mittelmeerinsel Sizilien sind am Flughafen Catania immer noch keine Starts oder Landungen möglich. Dies aufgrund des Ascheregens durch die vulkanische Aktivität des Ätna. Nach Angaben der Betreibergesellschaft sollen die Maßnahmen bis 10 Uhr gelten.
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4: Spanien zieht ins WM-Viertelfinal ein. An der Fußball-Weltmeisterschaft setzen sie sich gegen Portugal mit 1:0 durch. Spanien trifft auf Belgien. Die Belgier haben nämlich den Co-Gastgeber USA aus dem Turnier gekickt und das gleich mit 4:1.
1: Hallo zusammen, guten Morgen. Grüß zu uns Auto von der A1 haben wir Meldung. Bern Richtung Zürich. Zwischen Aarau West und Megenwil hat es Stau. Reden geht es etwa eine Viertelstunde länger. Sonst der übliche Morgenverkehr. Das ist zum Beispiel beim Gubrist, wenn er von Dietikon her kommt. Oder dann auch auf der A1 von St. Gallen her Richtung Zürich. Zwischen der Frätika und Wallisellen, wo es aktuell gerade klemmt. Beim Westring rund um Urdorf, wo es klemmt. Und dann auch beim Brüttelen. Die Sellenkreuz, wenn ihr von der Oberlandautobahn herkommt, von Oster her. Gute Fahrt!
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0: Dienstagmorgen, 7. Juli, es gibt einen richtig heißen Tag, 33 Grad wieder, aber die Sonne bretscht dort und da nicht ganz direkt oben runter, weil es hat noch so hohe Wolkenfelder, also das blockt noch ein bisschen. Also ganz ein angenehmer heißer Tag heute Morgen, gut, also heute, aber heute Morgen ist es noch angenehm um die 16 bis 18 bis teilweise 19 Grad.
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0: Radio 24. Guten Morgen miteinander.
1: Schön, sind wir mit uns unterwegs. Hallo.
2: Yeah.

0: Morgen miteinander, seine Astinnen, seine Asten aufgepasst.
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0: So könnte der Wecker auch tönen zum Dienstagmorgen. 13 vor 7, guter Start allerseits. Wenn ihr jetzt mit dem Aufstehen, wünschen wir euch ein gutes Verwachen. Die Sonne scheint schon und sie scheint den ganzen Tag. Ein bisschen höhere Wolkenfelder stören nicht. Es gibt heisse 33 Grad.
1: Und verkehrstechnisch ist gerade das Rechtsgeräusch auf der A1 und gerade Richtung Bern ein bisschen am Entstehen. Es hat einen Unfall gegeben zwischen Zürich-Seebach und dem Limmataler Kreuz. Wird darum Stau gemeldet. Man behaltet euch am Laufenden. Sonst ein bisschen der übliche Morgenverkehr.
0: 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In den neuen Tag. 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
1: Und mit der Loreen jetzt, Tattoo.

0: bisschen nervös.
1: Ja, es wird ein spannender, spannender Kampf, weil wir sind ja etwa gleich auf. Also Kolumbien ist ein bisschen besser rangiert, aber ich meine, das heisst noch gar nicht. Wir könnten wirklich heute zum ersten Mal in ein Viertelfinale einer Weltmeisterschaft einziehen.
0: Das wäre natürlich riesig, wenn wir uns freuen könnten, wenn wir gewinnen könnten. Es gibt ja Leute, die eigentlich heute nur gewinnen können, respektive auch nur verlieren können. Die nämlich, die zwei Herzen sozusagen haben, die kolumbianische und Schweizer Wurzeln haben, wie Vanessa Meyer von Tele Zürich.
1: Halbe-halbe kann man sagen.
2: Hallo, buenos dias.
0: Eben, halbe-halbe haben wir jetzt gerade gesagt.
2: Ganz genau. Mein Herz schlägt für beide Nationen. Also ich bin voll der Schweizer Nazi-Fan, aber ich bin auch immer mega für Kolumbien. Und heute wird richtig, richtig ein anstrengender Abend für mich. Meine ganze Familie kommt extra auf Zürich. Meine Mutter hat schon gepostet auf Instagram, man darf auf keinen Fall Schweizer Käse, Schweizer Schoki essen, wenn man den Match schaut. Ich habe gesagt, ich begrüsse sie mit einem kleinen Fondue.
1: Vanessa Meyer vom Fernsehen, von Tele Zürich. Halbe, halbe Fan für beide Mannschaften.
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0: Schönste im Sommer finde ich, draußen zu sein, in der Natur zu sein.
1: Jetzt können wir wieder sinnen gehen.
2: Ich bin glücklicher, ich kann besser aufstehen morgen.

0: Morgen miteinander, dem Dienstag. Das ist die 24. Unsere Kollegin Vanessa Meyer vom Fernsehen, kennt man von Tele Zürich, ist halb Schweizerin und halb Kolumbierin.
1: Kolumbianerin.
0: Entschuldigung. Und heute spielt ja die Schweiz gegen Kolumbien.
2: Kolumbien ist das Land der Freude. Kolumbien spielt offensiv, ein bisschen auch aggressiv. Und jedes Mal, wenn es ein Goal gibt, gibt es einen Tanz.
0: Das Problem ist, es wird kein Goal geben.
3: Die machen alle mir. Baschi unterstützt hier dabei.
0: 10:07 hören wir unseren WM-Song Baschi bringen high. Und dann gibt es auch noch den grossartigen Hit von Alex Warren zum Mitsingen.
3: Schön, dass ihr da. Es ist 7 jetzt dann.
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0: Dienstag, 7. Juli am 7. Morgen.
9: Ich bin Mary Milanovic. Guten Morgen.
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9: Die Kühlung der Atomkraftwerke Leibstadt und Gösgen sorgt laut den Tamedia-Zeitungen für Kritik. Obwohl beide Anlagen Kühltürme haben, gelangt ein Teil des erwärmten Kühlwassers in Rhein und Aare. Die Betreiber bezeichnen den Einfluss auf die Wassertemperatur als gering. Der Schweizerische Fischereiverband fordert dagegen, die Leistung der AKW bei großer Hitze zu drosseln, um die Fische besser zu schützen. Bittere Nachrichten aus dem Abschlusstraining der Schweiz. Joan Mansambi, Ruben Vargas und Gibril So mussten die Einheit vorzeitig abbrechen. Zu den genauen Hintergründen äußerte sich Trainer Murat Yakin an der Pressekonferenz vor dem Achtelfinal gegen Kolumbien nicht. Im Verlauf des Nachmittags stehen weitere Untersuchungen an, deren Resultate der Verband später bekannt geben will. Auf der italienischen Mittelmeerinsel Sizilien sind am Flughafen Catania immer noch keine Starts oder Landungen möglich. Dies aufgrund des Ascheregens durch die vulkanische Aktivität des Ätna. Nach Angaben der Betreibergesellschaft sollen die Maßnahmen bis 10 Uhr gelten. Erneut sitzt Kuba im Dunkeln. Auf der Karibikinsel ist das Stromnetz landesweit zusammengebrochen, wie die staatliche Stromgesellschaft in den sozialen Medien bestätigt. Die genaue Ursache werde ermittelt. Wegen alter Infrastruktur und eines Ölembargos der USA kommt es in Kuba jeden Tag zu Stromausfällen.
10: Sport.
9: Spanien zieht ins WM-Viertelfinal ein. An der Fußball-Weltmeisterschaft setzen sie sich gegen Portugal mit 1:0 durch. Spanien trifft auf Belgien. Die Belgier haben nämlich den Co-Gastgeber USA aus dem Turnier gekickt und das gleich mit 4:1.
11: Heute zusammen mit liebsten Grüßen zu eurem Auto. Ich hoffe, ihr seid gut unterwegs. Aktuell dauert es länger auf der A1 St. Gallen Richtung Bern. Zwischen Seebach und dem Limmataler Kreuz hat es Stau wegen einem Unfall. Dort ist aktuell ein Fahrstreifen gesperrt und alle unterwegs dort werden gebeten, Gas für die Rettungsfahrzeuge zu machen. Dann schauen wir weiter. Westring Nordring verstopft morgendlichen Morgenverkehr oder A1 Bern Richtung Zürich. Zwischen Aarau West und Megenwil Stau. 10 Minuten geht es länger. Also an der üblichen Ecke muss aber sagen, überall ein Bier ein bisschen weniger, weil eigentlich fast alle außer Zürich haben schon Ferien und darum ruhig.
0: Ah ja, das ist richtig schön Ferienstimmung und ihr seid vielleicht so in den letzten Zügen, müssen die einen oder anderen Sachen machen. Noch heute, noch morgen, noch übermorgen und dann ja dann schon gleich Ferien. Also 33 Grad gibt es heute zur Begleitung, immer mal wieder schön Sonne, auch so ein bisschen hohe Wolkenfelder, die dafür sorgen, dass die Sonne nicht ganz gut runterbretscht. Also das macht es eigentlich noch angenehm. Momentan um die 19 Grad, je nachdem, wo man gerade ist.
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0: Ronaldo ist draussen, die USA ist draussen, aber wir sind noch da, wir sind noch drin.
11: Wir sind noch total drin. Also meinst du uns oder die Schweiz?
0: Ja, beide. Guten Morgen zusammen.
1: Am meisten Musik für die

0: 9 ab 7, Radio 24 ist da, der Start von einem guten Tag und hoffentlich einen guten Tag bis ganz spät am Abend, weil wir spielen ja erst am 10. Aber am 10. dann so richtig gegen Kolumbien, wie im Achtelfinal.
1: Grosse Vorfreude, alles nervös. Und heute Morgen liest man überall drei Spieler, Manzambi, Vargas und so, die haben das letzte Training vor dem grossen Spiel müssen abbrechen, Radio 24 Rektorin Michelle Howald. Weißt du irgendwie ein bisschen mehr, wie schlimm ist es?
2: Guten Morgen. Nein, man weiss es schlicht nicht. Alle Fragen dazu, was denn genau los sei, sind gestern an der Medienkonferenz kategorisch abgeblockt worden. Darum können wir nur spekulieren. Und wenn wir spekulieren, gibt es drei Optionen. Option 1, Worst-Case-Szenario. Die drei Spieler fallen wirklich aus. Wäre extrem bitter, weil der Manzambi und Vargas am meisten Goal gemacht haben für die Schweizer Nazi. Also wichtig. Stütze fürs Team. Option 2, es ist etwas Kleines und man hat im Training einfach kein Risiko eingehen. Man hat die Spieler also einfach geschont vor dem Achtelfinal, damit sie heute dann sicher spielen können. Und die letzte Option, die beste, es ist eigentlich nur ein Psychospiel und gar nichts wirklich los. Und es geht einfach darum, unseren Gegner Kolumbien da ein bisschen zu verwirren.
0: Das wäre auch noch gut, ja. Hoffen wir auf das Szenario. Ganz generell aber, wie stehen unsere Chancen?
2: Auf dem Papier sind die Schweiz und Kolumbien sehr nah beieinander in der Weltrangliste. Kolumbien ist ein Spürchen vor uns. Beide Mannschaften sind in Form. Beide haben an dieser WM ihre Gruppe gewonnen und noch kein Spiel verloren. Es dürfte also eine enge Kiste werden. Was für die Schweiz spricht, bei den Kolumbianern geht offenbar eine Grippe um. Sprich, während bei uns nicht ganz klar ist, ob jetzt gewisse Spieler angeschlagen sind. Bei Kolumbien ist definitiv nicht das ganze Kader fit. Und klar, eigentlich wollen wir ja auf die sportliche Art gewinnen, aber seien wir ehrlich, wir nehmen heute jeden Vorteil.
0: Ja. Ja. Und wir nehmen vor allem auch
1: jede Unterstützung.
0: Richtig.
1: Da in musikalischer Form.
0: Wenn wir ihn hören, in voller Länge.
1: Gerne, ja. Ist das eine Frage?
0: Baschi, bring ihn heim zum Einstimmen auf das heutige Spiel. 12 ab 7 mit Radio 24.

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0: Hallo miteinander, hoffen alle gute Nacht gehabt. Das ist vielleicht eine längere Nacht als die, die uns da bevorsteht, falls wir das Fußballspiel schauen würden. Am 10. geht das los heute, Schweiz gegen Kolumbien. Und unser kleines Spiel geht jetzt schon los, etwa in 3-4 Minuten. 0848 24 024.
1: Toast 24 mit Quizzen und einen Toaster abholen. Und dann sind wir mit dabei, 0848 24 0024. Noch der Blick auf unterwegs geht. Wir haben immer noch Stau wegen einem Unfall auf der A1 von St. Gallen her Richtung Bern zwischen Zürich-Ost und dem Limmataler Kreuz. Dort ist ein Fahrstreifen gesperrt und bitte immer noch daran denken, ein Gas für die Rettungsfahrzeuge machen. Wir behalten auf dem Laufenden. Gute Fahrt.
0: Einen schönen Tag, viel Sonne, 33 Grad heute.
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0: vor halb acht. Guten Morgen miteinander, schön, dass ihr damit.
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0: Sie hat zwar ein bisschen Mühe gehabt, heute Morgen in die Gänge zu kommen, aber jetzt ist sie parat und fit. Das ist Andrea aus Regensdorf, Mutter von zwei Teenage-Kindern, die dich immer jeden Morgen in die Gänge bringen, Andrea. Was ist heute Morgen?
2: Ja, genau, so ist es. Guten Morgen zusammen.
0: Wie machen Sie das? Wie bringen Sie sich in die Gänge?
2: Ja, der Sohn muss ich manchmal wecken und die Tochter ist am Morgen ein bisschen muffelig. Ja.
0: Aber die Sommerferien stehen ja auch gleich an. Auch bei euch.
2: Genau, das ist so, ja.
0: Und heute machen wir noch eine Runde Toast. Drei Fragen, die Nina vorbereitet hat. Und du musst alle drei richtig haben. Das ist so ein bisschen Challenge. Mhm. Morgenquiz.
3: Jawohl. Jawohl. Und du darfst einmal aber den Domi als Joker einsetzen, wenn du dir nicht ganz sicher bist. Ist das gut?
2: Sehr gut.
0: Los geht's.
3: Wo spielt heute die Schweiz gegen Kolumbien an der WM?
2: Ach, Joker.
3: Es ist dort, wo sie schon das letzte Mal gespielt haben, als Tipp.
2: Ich weiß es leider nicht, Joker.
0: Ja, aber nicht LA, oder?
3: Nein, es ist nicht LA.
0: Also dann Vancouver.
3: Vancouver stimmt, wir lassen das gelten. Was ist die Einzahl von Spaghetti?
2: Spaghetti.
3: Wow, stark. Und wer hat den Roman «Die Leiden des jungen Werther» geschrieben?
2: Keine Ahnung.
0: Ah.
2: Weiß ich leider nicht.
0: Ich glaube, das wäre
3: Goethe. Ja, der Goethe.
0: Jetzt hätten wir es fast noch geschafft.
3: Ja. Ich habe darum gefunden, weil hinten so eine schwere Frage kommt, ich drücke vorne ein Auge zu.
0: Aber Vancouver stimmt schon.
3: Vancouver stimmt.
0: Ja, Andrea hat ja leider mit ihrer Mannschaft ein bisschen Pech gehabt an dieser Weltmeisterschaft. Für wen hättest du gefährdet?
2: Für Italien.
0: Ja, gut.
3: Darum hat sie Spaghetto gewusst. Ganz das hätte ich nicht gewusst.
2: Genau.
0: Wir sind beeindruckt, Andrea. Liebe Grüße zu dir und deinen Kindern.
2: Danke vielmals.
0: Ciao,
1: schön, dass du
0: mich
1: gespürt. Tschüss.
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0: Alvaro Soler kommt ursprünglich aus Spanien. Spanien hat Portugal rausgehauen in dieser Nacht.
1: Also man kann sagen, wegen Alvaro Soler brüllt jetzt der Ronaldo.
0: Ja, das wäre jetzt so ein bisschen wie gesucht, aber das ist eigentlich durchaus möglich. Die Verbindung zu machen. Wir bringen euch ganz gut gelaunt in den neuen Tag mit ganz viel schöner Sonne und guter Musik.

0: Nein, sorry.
1: Morgen.
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10: Hallo, bei Radio 24. 7. Juli, an dem Dienstag, es ist 7:30.
11: Ich bin Mary Milanovic. Guten Morgen.
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11: Die Kühlung der Atomkraftwerke Leibstadt und Gösgen sorgt laut den Tamedia-Zeitungen für Kritik. Obwohl beide Anlagen Kühltürme haben, gelangt ein Teil des erwärmten Kühlwassers in Rhein und Aare. Die Betreiber bezeichnen den Einfluss auf die Wassertemperatur als gering. Der Schweizerische Fischereiverband fordert dagegen, die Leistung der AKW bei großer Hitze zu drosseln, um die Fische besser zu schützen. Nach dem WM-Achtelfinal zwischen Frankreich und Paraguay hat eine paraguayische Senatorin den französischen Captain Kylian Mbappé auf der Plattform X wegen seiner Herkunft und seines Aussehens rassistisch angegriffen. Mbappé reagierte und bezeichnete sie als verachtenswert. Der französische Verband kündigte rechtliche Schritte an. Auf der italienischen Mittelmeerinsel Sizilien sind am Flughafen Catania immer noch keine Starts oder Landungen möglich. Dies aufgrund des Ascheregens durch die vulkanische Aktivität des Ätna. Nach Angaben der Betreibergesellschaft sollen die Maßnahmen bis 10 Uhr gelten. Im Tierpark Langenberg ist ein Luchsjunges zur Welt gekommen. Das Jungtier sei wohlauf und einige Wochen alt, bestätigt der Wildnispark im Tagesanzeiger. Es ist bereits das 4. Jahr in Folge, in dem es Nachwuchs bei den Luchsen gibt. Der Park züchtet Luchse seit einigen Jahren gezielt für eine spätere Auswilderung. Die Drillinge vom letzten Sommer werden aktuell in Deutschland auf ein Leben in der Wildnis vorbereitet.
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11: Spanien zieht ins WM-Viertelfinal ein. An der Fußball-Weltmeisterschaft setzen sie sich gegen Portugal mit 1:0 durch. Spanien trifft auf Belgien. Die Belgier haben nämlich den Co-Gastgeber USA aus dem Turnier gekickt und das gleich mit 4:1.
0: Gut unterwegs mit dem aktuellsten Verkehrsupdate an A1 St. Gallen Richtung Bern zwischen Zürich-Ost und dem Limmataler Kreuz. Stau wegen einem Unfall. Dort ist immer noch eine Strecke gesperrt. Dann sonst ein bisschen Morgenverkehr, aber nicht ganz so arg wie Sauschamix, weil fast rundum alle Ferien haben, das merkt man auch. Aber gleich staut es immer noch ein bisschen von der A1 her, von Bern Richtung Zürich, zwischen Aarau-West und Megenwil. Ein bisschen Stau, etwa 10 Minuten, was länger geht, rund um den Nordring-Westring. Zum Beispiel dann von Spreitenbach bis zum Kubrist oder rund um Urdorf-Nord. Gute Fahrt euch!
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10: Schönen Tag wartet auf uns, schon ganz viel Sonne, viel blauer Himmel, ab und zu ein paar hohe Wolkenfelder, aber die stören nicht wirklich, kühlen vielleicht ein bisschen ab, wenn man so will. Es sind nämlich 33 Grad erwartet heute Abend.
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10: Und mit einer schönen Überraschung in dieser Woche, kurz vor den Sommerferien.
0: Ein Saisonpass fürs Allianz Cinema im Wert von 3'000 Franken.
10: Meldet euch kurz, wenn ihr den möchtet. 0848 24 0024.
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0: Hallo miteinander, guten Morgen. Schön, verbringen wir den Dienstagmorgen miteinander. Es ist 20 vor 8 und wir machen das hier bei uns, bei Radio 24 in dieser Woche, ein bisschen wie die Fußball-Weltmeisterschaft. Man kann sich jeden Morgen fürs Halbfinal qualifizieren, das dann nachher ins Final führt. Und es geht um nichts weniger als 3'000 Franken.
1: Genau. Darum machen wir da eine rechte Geschichte. Und zwar 3'000 Franken in Form von Kinobillett, wenn man so will sagen. Ein Saisonpass für das Allianz Cinema, einen Monat lang, jeden Abend ins Kino.
0: Wahnsinn, so gut.
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0: Und jetzt am Telefon aus Eschenbach, St. Gallen. Nadine arbeitet in Wetzikon und ist ready für die Challenge. Guten Morgen, Nadine. Nadine, hörst du uns?
3: Ja, guten Morgen.
0: Guten Morgen. Ja, sehr gut. Wie cineastisch bist du unterwegs?
3: Ja, also ich will weniger als mein Partner, der geht viel lieber ins Kino. Ich mache es mir gerne mal daheim als Kinogemütlich.
0: Und jetzt dann gleich, jeden Abend im Zürichhorn.
1: Vielleicht.
0: Wir haben dir einen Ausschnitt rausgespeichert, einen Ausschnitt von einem Film, und du musst herausfinden, welcher Film das ist. Achtung!
4: Was ist mit dem Blauen? Wir nehmen den.
5: Ja, ich bin sicher, Sir, dass er Sie nicht enttäuschen wird. Er ist wirklich in erstklassigem Zustand. Ich habe schon mit ihm gearbeitet. Da kommt er.
4: Okay, gehen wir.
0: Das wäre gewesen, der Ausschnitt aus dem Film, wo wir suchen.
3: Gestern
0: war es einfacher. Gestern war es Titanic.
3: Ja, definitiv. Ja, ich hätte gesagt,
0: es
3: könnte
0: jetzt
3: Minions sein, aber ist total
0: unvergessen. Minions.
1: Schade, liebe Nadine. Die Überlegung ist gut, die quietschen auch so um, aber leider nicht. Minions. Nadine, danke vielmals, bist du dabei gewesen und einen guten Tag
3: danke
1: dir.
3: Noch.
1: Tschüss.
0: Und der Jonathan kann gerade einspringen, wenn er so will. Der Jonathan aus Zürich am Apparat auf der anderen Leitung. Hast du herausgefunden, welcher Film das ist?
6: Ich habe nichts gehört, akustisch nicht.
0: Oh nein!
1: Gut, dann können wir doch jetzt noch mal schnell einen kleinen Ausschnitt davon anhören. Der für dich. Deine Chance, Jonathan, herlose.
4: Was ist mit dem Blauen? Wir nehmen den.
5: Ja, ich bin sicher, Sir, dass er Sie nicht enttäuschen wird. Er ist wirklich in erstklassigem Zustand. Ich habe schon mit ihm gearbeitet. Da kommt er.
4: Okay, gehen wir.
0: Okay, gehen wir. Jonathan, jetzt müssen wir es wissen.
6: Ich weiß es auch nicht. Ich schaue das Programm an und sage, der Sheep Detective.
0: Nein! Es ist, glaube ich, nicht mal einer vom Programm. Aber es ist einer von, man kann vielleicht so viel sagen, es ist einer von der bekanntesten Filmreihen, die es je gegeben hat.
1: Ja, noch nicht weiter sagen. Also, ihr könnt jetzt den Fall nochmal anrufen, 0848 24 00 24, wenn ihr den Saisonpass gerne
0: wollt. Okay, Jonathan, fürs Mitspielen. Morgen zusammen.
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0: Hallo miteinander und einen guten Morgen. Wir haben einen Ausschnitt aus einem Film, wo wir gerne wissen, welcher Film das ist. Dafür gibt es eine Saisonkarte für das Allianz Cinema. Vielleicht im Wert von 3'000 Franken.
1: Was ist mit dem Blauen? Wir nehmen den.
2: Ja, ich bin sicher, Sir, dass er Sie nicht enttäuschen wird. Er ist wirklich in erstklassigem Zustand. Ich habe schon mit ihm gearbeitet. Da kommt er.
1: Okay, gehen wir.
0: Hallo, wer ist am Apparat?
3: Guten Morgen, Nina, guten Morgen, Dominik,
4: hallo,
3: das ist Lukas.
4: Hallo, Lukas.
0: Was ist die Lösung? Welchen Film suchen wir?
3: Davos Episode 4, eine neue Hoffnung, damals noch das Krieg der Sterne im Kino.
4: Okay.
0: Warum? Warum, Lukas, so detailliert?
3: Ich bin ein riesen Filmfan, schaue gerne auch alles, was ein bisschen älter ist als 2000er, obwohl ich mit Jahrgang 96 für vieles eigentlich jünger bin, als ja. Das Kino getroffen ist.
0: Der grosse Fan Lukas, also mit dabei in dieser Finalrunde. Wir suchen jeden Morgen jemanden, der ins Final kommt und dafür gibt es am Freitag dann zu gewinnen.
4: Ein Saisonpass für Allianz Cinema im Wert von 3'000 Franken.
0: Wahnsinn, das Spiel. So gut. Es ist 11 vor 8, wie sieht es aus auf der Straße?
4: Da haben wir zweimal eine Meldung wegen einem Unfall. Einerseits A1 St. Gallen Richtung Bern, zwischen der Freitag und dem Limmataler Kreuz, staut wegen dem. Und von der A4 Zürich Richtung Brunnen, zwischen Cham und Rütihofen Zweigung, auch dort stockt wegen dem Unfall. Gute Fahrt.
0: Geht einen guten Tag, sehr viel Sonne, Temperaturen 33 Grad.
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0: Guten Morgen miteinander. 8 vor 8 an dem Dienstag. Die USA ist raus, ist nicht mit dabei bei der Weltmeisterschaft. Also, wir gehen mal davon aus, dass das so bleibt.
1: Ja, eventuell ändern es auch wieder, weil das gibt es ja etwa die. Kann ja passieren.
0: Nein. Also wirklich, die Geschichte ist unfassbar und ein riesen Skandal. Und darum müssen wir heute Morgen auch noch mal darüber reden.
1: Also, ihr habt es sicher mitbekommen. Es hat einen Spieler, einen Starspieler von den USA, rote Karten bekommen. Dann ist man im Normalfall ja für das Spiel gesperrt und für das Nächste, das dann drauf kommt, auch. Der Trump hat aber gefunden, das geht ja gar nicht und hat darum interveniert.
0: Ja, also zuerst hat man herausgefunden, dass der Trump nicht gewusst hat, was eine rote Karte ist.
2: And he gave him a red card. I didn't know what that meant. I didn't think it meant much. Then I started hearing that that means he can't play in the next game. How do you penalize him for a game that hasn't been played yet? It's very unfair. You can't do that.
0: Also er hat es total unfair gefunden, dass der jetzt im nächsten Spiel nicht darf spielen. Und darum hat er der FIFA angerufen, hat er erzählt.
2: Yes, I asked for a review by FIFA. I spoke to a man who's highly respected.
0: Highly respected, also ein Mann, der wahnsinnig extrem respektiert wird. Das ist der Gianni Infantino wahrscheinlich von der FIFA.
1: Und dann ist tatsächlich plötzlich einfach, ah doch, er darf jetzt doch spielen.
0: Also man hat die rote Karte quasi wieder zurückgezogen und der Spieler ist gestern doch auf dem Spielfeld gestanden.
1: Hat aber nichts genützt.
0: Ja, muss sagen, viel Lärm um nichts. Du hast auch doch verloren. Ja, gut,
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0: Wahnsinn.

0: Manchmal erinnert einem Songs an so eine Zeit zurück, wie der das, Stereo Love, 2009 rausgekommen.
1: Ich weiss noch, es war nämlich gerade die Zeit, als ich in Rappi in einer WG gewohnt habe und mir doch die ein oder andere WG-Party gehabt.
0: Zu dem Song.
1: Und der Song, ja, nicht nur der, aber der ist eher gelaufen als Maroon 5.
0: Jetzt Maroon 5 hat es aber damals auch schon gegeben.
1: Ja, ja.
0: Guten Morgen, Maroon 5, Nacht 8, da bin ich die 24.
1: Der Song hat es noch nicht gegeben, weil der ist brandneu. Das Kess und der Zian, How to Heal, das ist Radio 24. Guten Morgen miteinander.
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0: Das ist Radio 24, jetzt gibt es ein News-Update, es war 8 Uhr.
5: Ich bin Mary Milanovic, guten Morgen.
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5: Im Kanton Zürich sollen Gemeinden Kinder mit ungenügenden Deutschkenntnissen künftig zu Sprachkursen vor dem Kindergarten verpflichten dürfen. Das verlangt ein Vorstoß im Kantonsrat. Ziel ist, dass alle Kinder mit gleich guten Voraussetzungen in die Schule starten. Ob Förderangebote eingeführt werden, sollen die Gemeinden selbst entscheiden können, schreibt der Tagesanzeiger. Schweinefleisch wird in der Schweiz günstiger. Grund ist unter anderem ein Überangebot auf dem Markt. Wie der Blick schreibt, werden derzeit jede Woche rund 4000 Schweine zu viel produziert. Deshalb senken Detailhändler wie Lidl, Migros, Coop und Aldi ihre Preise. Auch Schweinezüchter unterstützen Preissenkungen und hoffen, so mehr Schweinefleisch zu verkaufen. Nach dem WM-Achtelfinal zwischen Frankreich und Paraguay hat eine paraguayische Senatorin den französischen Captain Kylian Mbappé auf der Plattform X wegen seiner Herkunft und seines Aussehens rassistisch angegriffen. Mbappé reagierte und bezeichnete sie als verachtenswert. Der französische Verband kündigte rechtliche Schritte an. In der katholischen Kirche in Winterthur-Wülflingen hört man nach einer Sanierung den Pfarrer nicht mehr richtig. Orgel- oder Chorgesang erklingen nach der rund 4,5 Millionen Franken teuren Sanierung tadellos, bestätigt die katholische Kirche Winterthur im Landboten. Nur das gesprochene Wort verstehe man nicht mehr. Die Kirchgemeinde will nun klären, wer für die Mängel verantwortlich ist. Bis das Problem gelöst ist, finden die Gottesdienste im Untergeschoss der Kirche statt.
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5: Spanien zieht ins WM-Viertelfinal ein. An der Fußball-Weltmeisterschaft setzen sie sich gegen Portugal mit 1:0 durch. Spanien trifft auf Belgien. Die Belgier haben nämlich den Co-Gastgeber USA aus dem Turnier gekickt und das gleich mit 4:1.
7: Gut unterwegs mit dem aktuellsten von der Strasse. Da haben wir zum Beispiel eine Meldung von der A1, St. Gallen Richtung Bern, zwischen dem Rastplatz Baldesfirn und dem Limmataler Kreuz, Stau wegen einem Unfall. Auch Stau wegen einem Unfall auf der A4, Zürich Richtung Brunnen, zwischen Cham und der Verzweigung Rüdihof. Und dann bitte aufpassen, A1 Bern Richtung Zürich, zwischen der Raststätte Gunzgen Süd und Rotrist hat es Gegenstände auf der Fahrbahn. Dort also bitte vorsichtig fahren. Sonst üblich Morgenverkehr vielleicht noch ein bisschen weniger als sonst, weil die meisten rundherum schon Ferien haben.
0: Das Rapperswil, dort wo Nina ein paar Jahre gewohnt hat, in einer WG, wie wir gerade vorher erfahren haben. Dort ist es jetzt schon um die 20 Grad. Zu Baden zum Beispiel um die 15 Grad. Und heute Nachmittag wird es in Zürich und überall etwa 33 heisse Grad. Auch noch ein bisschen Westwind, der das Ganze angenehm macht. Auch noch so ein paar hohe Wolkenfelder, wo die Sonne ein bisschen abbremst. Aber sonst einfach ein wunderbarer, schöner Tag.
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0: Ja, dann starten wir mal gut, oder?
7: Ja, und ihr startet gerade mit, heute zusammen.
0: Hallo.
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0: bin ich gar nicht sicher, ob ich hier kolumbianischen Kaffee trinke, aber es ist sehr fein, es schmeckt sehr fein. Guten Morgen zusammen.
1: Sagt der, der jetzt gerade einen grossen Schluck aus seinem Hello Kitty-Tassel rausnimmt.
0: Das haben wir gesagt, das machen wir nicht öffentlich, dass ich einen Hello Kitty-Tassel heute Morgen habe und das der gerne trinke. Aber es geht jetzt nicht um Hello Kitty, sondern es geht um Kolumbien, meine Damen und Herren und alle zwischendrin. Wir spielen heute Abend am 10 Uhr gegen Kolumbien. Es wird ein harter Gegner, aber machbar, sagen die ExpertInnen.
1: Jawohl, an der Fußball-WM der Männer in Nordamerika. Im Achtelfinal sind wir. Und da gibt es ja Leute, die ein bisschen hin und her gerissen sind, für wen sie jetzt fähnen sollen, wie zum Beispiel Vanessa Meyer, unsere Kollegin von Tele Zürich, weil sie hat beide Länder in sich hinein.
0: Ja, genau. Und sie sagt, ihre Mami kommt ja aus Kolumbien und ist wahrscheinlich die Leuteste.
2: Also ich würde sagen, meine Mami ist schon die, die am meisten mitjubelt, aber sie ist ein grosser Fußballfan sowieso. Und sie hat extra mal ein Liebling gekauft, wo wirklich so siehst, es ist quasi wie so das Schweizer Nazi-Trikot und es riecht so auf vorne dran mit zwei Händen und unten dran kommt so Kolumbien-Flagge führen. Wenn sie das heute nicht anlegt, dann bin ich traurig.
1: Was ist jetzt dein persönlicher Tipp, Resultattipp? Was denkst du?
2: Hey, im Tippspiel habe ich gesagt, 2-1 Kolumbien. Puh. Das musst du nicht sagen.
1: Nein, sag ich.
0: Vanessa Meyer.
1: Jeder darf ihn nicht.
0: Von Tele Zürich. Guten Morgen.

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0: Ah, so tönt ein schöner Sommertag. Hallo miteinander, 18.08 mit Maroon 5. Da ganz gemütlich in der Dienstag, 7. Juli, wo es richtig warm wird, nochmal 33 Grad. Also schön. Normal.
1: Es wird immer mal wieder warm. Es
0: ist die ganze Woche warm, genau. Cool. Also heute war wirklich am wärmsten schon fast. Mit 33. Ja. Du bist dann nur noch 31 in Anführungszeichen.
1: Ja, das kommt jetzt weh. Es ist weh egal. Es ist warm. Es ist Sommer. Was man braucht nicht zu viel Kleider. Ja, da braucht man keine Geduld. A1 St. Gallen Richtung Bern zwischen dem Rastplatz Baldesfield und Seebach und auf der A4 Zürich Richtung Brunnen zwischen Kamm und Ziegigrütihof an beiden Orten stocken oder staut wegen einem Unfall.
0: Gute Fahrt und guten Morgen miteinander.
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0: wenn wir heute gegen Kolumbien würden verlieren würden, dann könnte man ja einfach anrufen. Der FIFA.
1: Hallo, Gianni. Hallo, Herr Infantino. Wir würden gleich gerne gewinnen.
0: Wir würden gerne gewinnen und könntest vielleicht das Resultat ändern. Das wäre ja möglich, weil bei den Amerikanern hast du ja auch gemacht.
2: Yes, I asked for a review by FIFA. I spoke to a man who is highly respected.
0: Sagte Donald Trump an einer Medienkonferenz. Der Mann, der highly respected ist, ist der Gianni Infantino. Er hat ihn tatsächlich angerufen und gesagt, könnt ihr die rote Karte von unserem Stürmer nochmal überdenken? Und tatsächlich hat FIFA das nochmal überdenkt und tatsächlich hat er gestern dann doch gespielt gegen Belgien.
1: Bevor er eigentlich gesperrt gewesen wäre, wie alle anderen auch.
0: Absoluter Skandal. Darum kann man davon ausgehen, man könnte ihm Gianni einfach anrufen und...
1: Hast du die Nummer?
0: Ich kann... Nein, aber die finden wir.
1: Mensch, man findet sie aus. Falls jemand hat, wir nehmen sie also.
0: 22
1: zur Sicherheit.
0: Morgen zusammen.

Hallo miteinander, hoffen kein allzu strenger Dienstag für euch. Wir begleiten euch, bringen euch durch den Tag. Es ist der 7. Juli, kurz vor der Sommerferien für viele. Guten Morgen zusammen.

0: Morgen miteinander. Alles, was in den 90er gut war, wird heute nochmal neu gemacht. Wir mögen uns erinnern, Insomnia spielen wir auch noch gerne bei Melodie 24.
1: Grossartig.
0: Gibt es Bibi Rexha, wo der Song neu.
1: Ich muss mich dann immer ein bisschen kurz daran gewöhnen, wenn ich das Original noch so viel im Ohr habe. Aber geben wir dem Song eine Chance. Können wir machen, noch bis zum 9 Uhr her, bei uns bei Radio 24. Oh.
0: Für alle, die es gerne ein bisschen klassisch haben.
1: Da ist das Original und nichts anderes als das Original.
0: Ja. Badent, Ochsner, ebenfalls. Etwa in einer Viertelstunde bei Radio 24.
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0: Der Tag schmeckt nach Sonnencreme. Guten Morgen miteinander. Es war der 20. 7. Juli um 8:30 Uhr.
4: Ich bin Mary Milanovic. Guten Morgen.
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4: Schweizer Mühlen kritisieren die Regeln für den Import von Brotgetreide. Der Bund erlaubt jedes Jahr nur eine bestimmte Menge Getreide zu günstigen Zöllen. Diese Mengen sind jeweils innerhalb Sekunden vergeben, schreibt 20 Minuten. Laut dem Branchenverband führt das zu einem Wettlauf um immer schnellere Computersysteme. Der Bundesrat hält am heutigen System aber fest und prüft stattdessen, die Importrechte künftig zu versteigern. Schweinefleisch wird in der Schweiz günstiger. Grund ist unter anderem ein Überangebot auf dem Markt. Wie der Blick schreibt, werden derzeit jede Woche rund 4000 Schweine zu viel produziert. Deshalb senken Detailhändler wie Lidl, Migro, Coop und Aldi ihre Preise. Auch Schweinezüchter unterstützen Preissenkungen und hoffen, so mehr Schweinefleisch zu verkaufen. Im Tierpark Langenberg ist ein Luchsjunges zur Welt gekommen. Das Jungtier sei wohlauf und einige Wochen alt, bestätigt der Wildnispark im Tagesanzeiger. Es ist bereits das vierte Jahr in Folge, in dem es Nachwuchs bei den Luchsen gibt. Der Park züchtet Luchse seit einigen Jahren gezielt für eine spätere Auswilderung. Die Drillinge vom letzten Sommer werden aktuell in Deutschland auf ein Leben in der Wildnis vorbereitet.
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4: Joan Manzambi wird für den WM-Achtelfinal gegen Kolumbien ausfallen. Laut Blickinformationen zog er sich im Abschlusstraining eine Knieverletzung zu. Seit Tagen ist auch Lukakis fraglich für den Achtelfinal. Das gilt auch für Ruben Vargas und Gibrissot. Sie mussten das Abschlusstraining frühzeitig abbrechen.
0: Morgen miteinander, 8:34 Uhr geht es gerade.
1: Und der Blick auf unterwegs, immer noch eine Meldung wegen einem Unfall, der stocken, A4 Zürich Richtung Brunnen zwischen Kamm und der Verzweigung Rüthihof. Sonst hat sich langsam aber sicher ein bisschen beruhigt. Es klemmt aber immer noch auf der A1 St. Gallen Richtung Zürich zwischen dem Rastplatz Balterswil und Zürich Ost. Auch dort hat uns am Morgen früh ein Unfall länger beschäftigt. Und die üblichen Meldungen beim Westring, zum Beispiel Richtung Chur zwischen Durdorf Süd und Zürich West, wo es klemmt. Oder beim Nordring zwischen Dietika und dem Gubrisch. Gute Fahrt.
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0: Ich glaube, es ist nicht ganz zu vergleichen mit der Hitzewelle, die wir schon hatten, oder? Wegen dem mäßig auffrischenden Westwind. Also so Böen bis zu rund 50 km/h. Ganz angenehm heute. Auch die heißen 33 Grad. Hohe Wolkenfelder, ein sonniger Tag wartet auf uns. Aber eben, weil es ein bisschen windig ist, auch nicht so ganz heiß.
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0: Schön, guten Dienstag allerseits.
1: Schön, sind Sie da, hallo.

0: Der Tom Walker lässt das Licht brennen für uns. 20 vor 9, guten Morgen für Radio 24. Energetisch ist es losgegangen mit der Radio 24-Hörerin Andrea. Sie war schon fit und wach gewesen, heute Morgen um 20:07, wo sie eine Runde getoastet hat mit uns. Sie hat auch schon zwei Teenage-Kinder. Wie alt sind die?
1: 16 und 14.
2: Also, aber das ist geil, die können sich schon selber anlegen.
1: Ja, genau. Das ist so. Aber die halten trotzdem
2: ich weiss, aber siehst du, aus meiner Perspektive, ich freue mich eigentlich schon fast auf das. Ich denke immer so, ah, das muss ja mega easy sein.
0: Dabei, ja, es ist selber machen, oder? Dabei,
2: und du wünschtest dir amigs wieder, sie wären so wie meine Kinder 3 und 0.
1: Nein.
0: Nein.
1: Nein.
0: Nein. Also, Andrea hat drei Fragen jetzt sie müssen beantworten. Drei Fragen jetzt sie müssen richtig haben. Ich kann auch mal ihre Joker sein.
2: Wo spielt heute die Schweiz gegen Kolumbien an der WM? Es ist dort, wo sie schon das letzte Mal gespielt haben, als Tipp.
0: Ja, aber nicht LA, oder?
2: Nein, es ist nicht LA.
0: Also dann Vancouver.
2: Vancouver stimmt, wir lassen das gelten. Was ist die Einzahl von Spaghetti?
1: Spaghetti.
2: Okay. Wow, stark. Und wer hat den Roman «Die Leiden des jungen Werther» geschrieben?
1: Keine Ahnung.
0: Ah. Weiß ich
1: leider nicht.
0: Ich glaube, das wäre
2: Goethe. Ja, der Goethe.
0: Jetzt hätten wir es fast noch geschafft. Ja.

0: Wenn man das Album hat von Patent Ochsner mit der Venus von Bümplitz drauf, dann geht das Outro ewig lang. Ein riesen Orchester, das einfach weiterspielt und weiterspielt.
1: Und ich finde es voll okay.
0: Ich finde es
1: mega okay. Es ist so einer, wo ich gerne noch aufs Knöpfchen drücken, dass der Song nochmal kommt. Aber wir müssen jetzt schnell über den Verkehr reden. Da hat es einfach einen Unfall gegeben. A4 Zürich Richtung Brunnen zwischen Kamm und der Verzweigung Rüdihof Schockenstrom. Immer noch ein Fahrstreifen dort ist blockiert. Sonst noch ein bisschen im Morgenverkehr. Nichts wahnsinnig gravierend. Darum wünsche ich euch einfach an dieser Stelle ganz eine gute Fahrt.
0: Und eine kleine Disco für euch. Unterwegs an die Arbeit oder wo wir gerade sind. In the Dark, Purple Disco Machine. Heute gibt es 33 sonnige Grad.

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1: Sie haben wahnsinnig feinen Kaffee. Sie liegen zwischen Pazifik und Atlantik, also Karibik. Und sie heissen Columbia und spielen heute Abend um 10 Uhr gegen die Schweizer Nazi. Guten Morgen miteinander. Es ist pure Freude da, auch immer an die 24 Aufstellerstudio. Wir beide haben jetzt gesagt, wir schauen jetzt den Match. Wir werden morgen mit ein kleinen Augen im Studio
2: stehen. Wir werden morgen wahnsinnig müde sein, schon mal Entschuldigung an dieser Stelle, aber das müssen wir einfach schauen, wie die Schweiz gönnt.
1: Vanessa Meyer. Man kennt sie vom Fernsehen, von der Tele Zürich News zum Beispiel. Vanessa Meyer ist ja halb Schweizerin. Ihr Vater kommt von da. Halb Kolumbianerin. Halbe, halbe.
3: Hello, buenos dias.
2: Eben, gell? Halbe, halbe haben wir jetzt gerade gesagt.
3: Ganz genau. Mein Herz schlägt für beide Nationen. Also ich bin voll der Schweizer Nazi-Fan, aber ich bin auch immer mega für Kolumbien. Und heute wird richtig, richtig ein anstrengender Abend für mich. Meine ganze Familie kommt extra auf Zürich. Meine Mutter hat schon postet auf Instagram, man darf auf keinen Fall Schweizer Käse, Schweizer Schoki essen, wenn man den Match schaut. Ich habe ihr gesagt, ich begrüsse sie mit einem kleinen Fondue.
1: Also, bis Meiers daheim wird gestritten, beziehungsweise einfach gefährdet für beide Mannschaften. Wir sind relativ parteiisch, Nina und ich, oder, wenn wir zusammen den Match schauen. Vielleicht sind ja auch Kolumbianerinnen und Kolumbianer da, die uns hören auf Radio 24. Meldet euch doch kurz auf 079 533 24 24. Wir werden euch auf jeden Fall morgen wecken mit dem Resultat.
2: Jawohl, morgen werdet ihr das bei uns erfahren. Oder ja, vielleicht auch schon erstes. Ein bisschen vorher. Also,
1: als erstes.
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0: Drei tolle Songs möchten wir euch gerne vorstellen. Wo wir nach den 9 zusammen hören.
1: Der ist so schön. Der macht so gute Vibes. Einfach schön. Olivia Dean, schwungvoll in neuen Tag nach dem 9 bei uns.
0: Schwungvoll auch mit der Sia. Oder mit der Kesha.
1: Das ist alle 24, sind der Aufsteller. Schön, sind ihr da.
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0: Guten Start und guten Dienstag allerseits. Es ist 9 Uhr, das ist die 24.
4: Ich bin Mary Milanovic. Guten Morgen.
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4: Joan Manzambi wird für den WM-Achtelfinal gegen Kolumbien ausfallen. Laut Blickinformationen zog er sich im Abschlusstraining eine Knieverletzung zu. Seit Tagen ist auch Lukakis fraglich für den Achtelfinal. Das gilt auch für Ruben Vargas und Gibrissou. Sie mussten das Abschlusstraining frühzeitig abbrechen. Im Kanton Zürich sollen Gemeinden Kinder mit ungenügenden Deutschkenntnissen künftig zu Sprachkursen vor dem Kindergarten verpflichten dürfen. Das verlangt ein Vorstoß im Kantonsrat. Ziel ist, dass alle Kinder mit gleich guten Voraussetzungen in die Schule starten. Ob Förderangebote eingeführt werden, sollen die Gemeinden selbst entscheiden können, schreibt der Tagesanzeiger. Schweinefleisch wird in der Schweiz günstiger. Grund ist unter anderem ein Überangebot auf dem Markt. Wie der Blick schreibt, werden derzeit jede Woche rund 4.000 Schweine zu viel produziert. Deshalb senken Detailhändler wie Lidl, Migro, Coop und Aldi ihre Preise. Auch Schweinezüchter unterstützen Preissenkungen und hoffen, so mehr Schweinefleisch zu verkaufen. Fast 2 Wochen nach den Erdbeben in Venezuela steigt die Zahl der Todesopfer weiter, während die Bergungsarbeiten andauern. Wie die Behörden mitteilen, ist die Zahl unterdessen auf über 3.500 gestiegen. Das sind rund 190 mehr als am Vortag. In der katholischen Kirche in Winterthur-Wülflingen hört man nach einer Sanierung den Pfarrer nicht mehr richtig. Orgel- oder Chorgesang erklingen nach der rund 4,5 Millionen Franken teuren Sanierung tadellos, bestätigt die katholische Kirche Winterthur im Landboten. Nur das gesprochene Wort verstehe man nicht mehr. Die Kirchgemeinde will nun klären, wer für die Mängel verantwortlich ist. Bis das Problem gelöst ist, finden die Gottesdienste im Untergeschoss der Kirche statt.
1: Schön, dass ihr mit uns unterwegs seid. Das ist Radio 24. Immer noch Geduld gefragt. Unterwegs A4 Zürich Richtung Brunnen. Zwischen Kram und der Verzweigung Rütihof stockt es wegen einem Unfall. Sonst dann auch noch zwischen Dietika und dem Gubrisch beim Nordring, wo es klemmt. Und auch auf Zürich, zum Beispiel bei der Verzweigung Zürich-Ost Richtung Letten klemmt. Zwischen Zürich-Ost und dem Milchbuchtunnel. Oder auch beim Westring zwischen Durdorf Süd und Zürich-West. Gute Fahrt.
0: Ein guter Launentag. 3 ab 9 haben wir. Sehr viel Sonne heute. Heisse 33 Grad. Ab und zu ein paar höhere Wolkenfelder, die vielleicht das Ganze nicht mal so heiß erscheinen lassen. Und vor allem auch wegen dem Wind, der noch bläst, dass es böt. So bis zu 50 km/h. Das alles sehr angenehm. Aber eben, neben diesen 33 Grad, ich glaube, es wird einfach ein guter Dienstag. Morgen zusammen.
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0: Geniessen Sie, guten Dienstag allerseits.
1: Hallo miteinander.
0: Und wir haben ganz gemütliche Musik mitgebracht. Olivia Dean jetzt für euch.

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0: Schweiz gegen Kolumbien, am Abend um 10 Uhr den Abpfiff. Musik von der WM von der Shakira und Burna Boy. Jetzt dann geht's. Oder einer von den guten Alten, der Don Henley, The Boys of Summer. Schön, dass ihr mit uns unterwegs seid. Dreis, richtig Vormittag, geht bei uns weiter.
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Hoi zusammen mit Radio 24 und Capital Cities in der Dienstag mit Vorfreude auf den Schweiz-Kolumbien-Match, wo wir hoffentlich ganz viel jubeln können. Bis dahin aber noch ganz viel Platz für gute Musik. Schön sind Sie da.

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7: Ich bin Mary Milanovic.
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7: Juan Manzambi wird für den WM-Achtelfinal gegen Kolumbien ausfallen. Laut Blickinformationen zog er sich im Abschlusstraining eine Knieverletzung zu. Seit Tagen ist auch Luka Jacques fraglich für den Achtelfinal. Das gilt auch für Ruben Vargas und Gibril So. Sie mussten das Abschlusstraining frühzeitig abbrechen. Die SAG hält an ihrem Sparprogramm fest. Bis Ende 2029 sollen rund 900 Vollzeitstellen abgebaut werden. Laut der neuen Personalchefin sind bis Ende Jahr bereits über 300 Stellen betroffen, schreibt der Tagesanzeiger. Kritik an einzelnen Entlassungen weist die SAG zurück. Die Verantwortlichen betonen, man begleite die Mitarbeitenden sorgfältig und setze auf möglichst transparente Abläufe. Die italienische Region Lombardei tritt als Zivilklägerin im Verfahren der Brandkatastrophe von Cromontana auf. Das teilt die Behörde mit. Mit der Rechtsvertretung der Lombardei wurde Paolo Bernasconi von der Tessiner Anwaltskammer beauftragt. Das Ereignis in Cromontana im Wallis habe den Tod und die schweren Verletzungen mehrerer Bürger der Lombardei zur Folge gehabt, so die Begründung. Fast zwei Wochen nach den Erdbeben in Venezuela steigt die Zahl der Todesopfer weiter, während die Bergungsarbeiten andauern. Wie die Behörden mitteilen, ist die Zahl unterdessen auf über 3.500 gestiegen. Das sind rund 190 mehr als am Vortag. Geduld brauchen auf der A1 Bern Richtung St. Gallen zwischen Spreitenbach und dem Gubristunnel wegen einem Bahnfahrzeug. Dann auf der A1 St. Gallen Richtung Zürich zwischen der Verzweigung Brüttisäle und Zürich Ost und auch noch auf dem Westring zwischen Uhrdorf Süd und dem Limmataler Kreuz. Euch ganz eine gute Weiterfahrt.
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8: Es ist schön, bleibt weiterhin schön, auch für eure Mittagspause und der Feierabend. Bleibt schön der blaue Himmel mit ganz, ganz hohen Wolken. Die sollten nicht weiter kratzen, weil es wird bis zu 33 Grad. Also schwitzig auch wieder heute.
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8: Hallo und willkommen bei uns. Schön, seid ihr da.
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0: Vorfreude wächst, aber auch der Puls wird langsam ein bisschen höher und höher. Wir spielen heute gegen Kolumbien. Der WM im Achtelfinal, wo die Schweiz ja steht, freuen wir uns sehr. Es gibt dann auch so Leute, die gar nicht so wissen, ob sie sich freuen sollen und nicht auf welcher Seite. Nämlich die, die, wie man so schön sagt, zwei Herzen in einer Brust haben, wie Vanessa Meier von Tele Zürich, unsere Moderationskollegin. Sie ist nämlich halb Schweizerin, halb Kolumbianerin. Was müssen wir denn wissen über Kolumbien und über euch Gegner heute?
1: Kolumbien ist das Land der Freude. Kolumbien spielt offensiv, ein bisschen auch aggressiv. Und jedes Mal, wenn es ein Goal gibt, gibt es einen Tanz.
0: Gut, ganz ehrlich, wir hoffen jetzt ja nicht so viel zum Tanzen, sondern nur wir aus der Schweiz. Wir sind gespannt, am 10. ist der Match heute.

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wieso die Stimme am Schluss noch auspresst. Heute sagen wir, das ist Radio 24, stimmt parat. Hat Pink jetzt. What about us? Noch mehr Musik für euren Tag. Schön, sind ihr da.

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8: Ich bin Mary Milanovic.
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9: Nach dem Ausscheiden von Gastgeber USA an der Fußball-WM ist die Schadenfreude groß. Die USA hatten zuvor von einem zweifelhaften Entscheid des Weltfußballverbands FIFA profitiert. Felix Haldimar.
10: Die FIFA hat die Sperre gegen den besten US-Stürmer von Laryn Balogun aufgehoben. Kurz voran hat der US-Präsident Donald Trump mit dem FIFA-Chef Gianni Infantino telefoniert. Wegen dem sind Fußballfans und Experten auf der ganzen Welt verrückt gewesen. Hämisch reagiert das belgische Nationalteam und schreibt, probiert mal, das 4:1 rückgängig zu machen. Die belgischen Spieler jubeln nach dem Sieg mit einem typischen Tänzli, wo der Donald Trump amix bei Wahlkampfauftritt macht. Auf Social Media folgen jenste Fotomontagen und KI-Videos, wo man sich über den Donald Trump und die FIFA lustig macht.
9: Zürich ist neu die zweitteuerste Stadt der Welt für Reiche. Höher sind die Lebenskosten für vermögende Menschen nur in Singapur, wie eine Auswertung der Bank Julius Baer zeigt. Zürich ist im Vergleich zum Vorjahr um 3 Plätze aufgestiegen, primär wegen des starken Frankens. Besonders teuer sind in Zürich im globalen Vergleich Wohneigentum, Velos oder Gesundheitsleistungen. Vergleichsweise günstig sind hingegen Privatschulen. Der Winterthurer Stadtrat hat den Dauercampern vom Schützenweiher eine Gnadenfrist gewährt. Bis Ende März dürfen sie bleiben. Nachdem die Stimmberechtigten am 14. Juni einen neuen Campingplatz abgelehnt hatten, hofften die Betroffenen auf eine längerfristige Lösung. Nun erhielten die Betroffenen mehr Zeit, um eine Anschlusslösung zu finden, heißt es von der Stadt.
11: Geduld braucht es aktuell auf der A1 Bahn Richtung St. Gallen zwischen Spreitenbach und dem Gubristunnel und auf dem Westring zwischen Urdorf Süd und dem Limmataler Kreuz. Eine ganz gute Weiterfahrt.
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12: Einfach nur schön, blauer Himmel, hohe Wolken, 33 Grad. Wahrscheinlich fast einer der heissesten Tage dieser Woche. Schön, dass ihr mit uns unterwegs. Hallo.
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Sorry I'm Here for Someone Else, der Benson Boone ist das. Das ist Radio 24, noch ein bisschen Energie für den Vormittag, bevor das Mittagstief kickt vom Avicii jetzt.

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2: Es ist 12 Uhr.
4: Ich bin Mary Milanovic.
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4: Nach dem Ausscheiden von Gastgeber USA an der Fußball-WM ist die Schadenfreude groß. Die USA hatten zuvor von einem zweifelhaften Entscheid des Weltfußballverbands FIFA profitiert. Felix Haldimar.
5: Die FIFA hat die Sperre gegen den besten US-Stürmer von Laryn Balogun aufgehoben. Kurz voran hat der US-Präsident Donald Trump mit dem FIFA-Chef Gianni Infantino telefoniert. Wegen dem sind Fußballfans und Experten auf der ganzen Welt verrückt gewesen. Hämisch reagiert das belgische Nationalteam und schreibt, probiert mal, das 4:1 rückgängig zu machen. Die belgischen Spieler jubeln nach dem Sieg mit einem typischen Tänzchen, wo der Donald Trump amigs bei Wahlkampfauftritt macht. Auf Social Media folgen jenste Fotomontagen und KI-Videos, wo man sich über den Donald Trump und die FIFA lustig macht.
4: Zürich ist neu die zweitteuerste Stadt der Welt für Reiche. Höher sind die Lebenskosten für vermögende Menschen nur in Singapur, wie eine Auswertung der Bank Julius Baer zeigt. Zürich ist im Vergleich zum Vorjahr um 3 Plätze aufgestiegen, primär wegen des starken Frankens. Besonders teuer sind in Zürich im globalen Vergleich Wohneigentum, Velos oder Gesundheitsleistungen. Vergleichsweise günstig sind hingegen Privatschulen. Der Winterthurer Stadtrat hat den Dauercampern vom Schützenweiher eine Gnadenfrist gewährt. Bis Ende März dürfen sie bleiben. Nachdem die Stimmberechtigten am 14. Juni einen neuen Campingplatz abgelehnt hatten, hofften die Betroffenen auf eine längerfristige Lösung. Nun erhielten die Betroffenen mehr Zeit, um eine Anschlusslösung zu finden, heißt es von der Stadt. Er staut und stockt auf der A1 Zürich Richtung Bern zwischen Herking und Önzigen wegen einem Pannenfahrzeug. Dann haben wir auch noch länger auf der A1 Bern Richtung St. Gallen zwischen Dietikon und dem Gubristunnel und auf dem Westring zwischen Urdorf Süd und dem Limmataler Kreuz. Euch ganz eine gute Weiterfahrt.
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6: Die Sonne zeigt sich heute den ganzen Tag. Es hat zwar ein paar Schleierwölkchen, die haben wir aber heute sehr gerne, weil sie sorgen für ein bisschen Abkühlung und auch der Wind. Gibt uns ein bisschen Abkühlung, es gibt 33 Grad am Nachmittag.
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6: Das ist eure Mittagspause im Studio. Sven Stadelmann, ich wünsche euch einen guten.
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neue Mittagspause bei Radio 24. Wir verbringen sie zusammen mit ganz viel grossartiger Musik. Ich hoffe, es gibt etwas Gutes zu essen. Mittagspause, die kann man draussen verbringen. 33 Grad gibt es heute. Dazu ganz viel Sonne. Einen guten wünsche ich.

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0: Es ist 12:30.
2: Ich bin Mary Milanovic.
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3: Bei einem sexuellen Übergriff an einer bewusstlosen Person soll das Opfer künftig einfacher Leistungen der Unfallversicherung erhalten. Der Bundesrat will das Gesetz ändern, damit Übergriffe an bewusstlosen oder urteilsunfähigen Personen als Unfall gelten. In der Vernehmlassung erhält der Vorschlag breite Unterstützung. Einzig die SVP lehnt die Gesetzesänderung ab und warnt vor höheren Kosten. Der Bundesrat rechnet mit Mehrkosten von 300.000 bis zu 1 Million Franken pro Jahr, was zu einer Prämienerhöhung von 0,03% führen könnte. Die SAG hält an ihrem Sparprogramm fest. Bis Ende 2029 sollen rund 900 Vollzeitstellen abgebaut werden. Laut der neuen Personalchefin sind bis Ende Jahr bereits über 300 Stellen betroffen, schreibt der Tagesanzeiger. Kritik an einzelnen Entlassungen weist die SAG zurück. Die Verantwortlichen betonen, man begleite die Mitarbeitenden sorgfältig und setze auf möglichst transparente Abläufe. Die erste Stierhatz des diesjährigen Sanfermin-Festes im spanischen Pamplona ist glimpflich verlaufen. 5 Läufer wurden verletzt, schwere Hornverletzungen gab es aber keine. 3 Personen mussten ins Spital gebracht werden, sie hätten Prellungen erlitten, berichtet der staatliche TV-Sender. Während des traditionellen Volksfestes werden jeden Morgen Kampfbullen durch die Altstadt getrieben. Tierschutzorganisationen protestieren auch dieses Jahr gegen die Veranstaltung. Er staut und stockt auf der A1 Zürich Richtung Bern zwischen Herkingen und Önzigen wegen einem Pannenfahrzeug. Dann haben wir auch noch länger auf der A1 Bern Richtung St. Gallen zwischen Dietikon und dem Gubristunnel und auf dem Westring zwischen Urdorf Süd und dem Limmatalerkreuz. Euch ganz eine gute Weiterfahrt.
4: Ich hoffe, ihr habt die Sonnenbrille eingepackt. Wir brauchen sie den ganzen Tag. Bis zu 33 Grad gibt es jetzt am Nachmittag. Dazu ein paar Schleierwölkchen, aber die haben wir heute sehr gern, weil sie helfen uns, dass es ein bisschen kühler sich anfühlt. Dazu auch ein bisschen Wind. Ja, macht es ganz angenehm an diesem Dienstag.
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4: Geniessen eure Mittagspause. Mein Name ist Sven Stadelmann. Ich wünsche einen guten.
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0: Mit dem Nico Santos gehen wir zusammen durch den Dienstagmittag. Das ist Radio 24. Ich wünsche euch einen guten.
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5: Ich bin der Nico Eichwald.
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6: Der Rauch der schweren Waldbrände in Portugal ist bis in die Schweiz gezogen. In den Bergen kann es deshalb vereinzelt nach Rauch riechen. Außerdem sorgt die feine Rauchschicht für einen leicht trüben Himmel und besonders intensive Sonnenuntergänge, schreibt 20 Minuten. In Portugal kämpfen weiterhin mehr als 1000 Feuerwehrleute gegen die Flammen. Bereits rund 12.000 Hektar Land sind verbrannt. Bei einem sexuellen Übergriff an einer bewusstlosen Person soll das Opfer künftig einfacher Leistungen der Unfallversicherung erhalten. Der Bundesrat will das Gesetz ändern, damit Übergriffe an bewusstlosen oder urteilsunfähigen Personen als Unfall gelten. In der Vernehmlassung erhält der Vorschlag breite Unterstützung. Einzig die SVP lehnt die Gesetzesänderung ab und warnt vor höheren Kosten. Der Kanton Zürich kämpft weiter für seine Umbaupläne des Zürcher Rathauses. Er zieht das Urteil des Baurekursgerichts an das Verwaltungsgericht weiter. Das Baurekursgericht hatte kürzlich entschieden, dass das historische Rathaus im Innern nicht umgebaut werden dürfe. Dieser Entscheid verhindere eine zeitgemäße Nutzung des Rathauses als Parlamentsgebäude, begründet der Regierungsrat den Weiterzug an das Verwaltungsgericht. In Einsiedeln ist in der Nacht auf heute ein Vereinshaus bei einem Brand komplett zerstört worden. Als die Feuerwehr beim Vereinshaus eintraf, drangen bereits meterhohe Flammen aus dem in Vollbrand stehenden Gebäude. Verletzt wurde niemand, teilt die Kantonspolizei Schwyz mit. Die Brandursache wird untersucht. Die erste Stierhatz des diesjährigen San Fermin-Festes im spanischen Pamplona ist glimpflich verlaufen. 5 Läufer wurden verletzt, schwere Hornverletzungen gab es aber keine, berichtet der staatliche TV-Sender RTVE. Während des traditionellen Volkfestes werden jeden Morgen Kampfbullen durch die Altstadt getrieben. Tierschutzorganisationen protestieren auch dieses Jahr gegen die Veranstaltung.
7: Es stockt auf der A1 Nordring Zürich-Bern Richtung St. Gallen zwischen dem Limmataler Kreuz und dem Gubrisch-Tunnel, dann auf der A3 Westring Zürich Chur Richtung Basel zwischen Dudorf Nord und dem Limmataler Kreuz, weiter auf der A1 Bern Richtung Zürich zwischen Herkingen und Rotrisch, dort staut es und staut es auf der A2 Luzern Richtung Gotthard zwischen Wasser und Göschen, die brauchen etwa 20 Minuten länger.
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8: Ein paar Schleierwölkchen und auch ein bisschen Wind helfen uns, um den Dienstagnachmittag angenehmer zu gestalten, weil die Sonne die wärmt das Ganze auf. Es gibt bis zu 33 Grad jetzt am Nachmittag.
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8: Wir gehen gestärkt in den Nachmittag hinein. Mein Name ist Sven Stadelmann.
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0: Und wir spielen für euch auch Martin Garrix featuring Ed Sheeran. 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

Ich weiss nicht, wie es euch geht, aber ich bin langsam schon ein bisschen nervös. Es geht zwar noch ewig lang, bis der Schweiz-Match heute Abend um 10 Uhr losgeht, aber ich freue mich auf den WM-Achtelfinale gegen Kolumbien. Und Daumen, die sind gedrückt, bis es soweit ist. Begleiten wir bei Radio 24 mit ganz viel grossartiger Musik. Jetzt gibt es Firestone von K.

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6: Ich bin der Nico Eichwald.
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7: Der Rauch der schweren Waldbrände in Portugal ist bis in die Schweiz gezogen. In den Bergen kann es deshalb vereinbaren.

0: einzeln nach Rauch riechen. Außerdem sorgt die feine Rauchschicht für einen leicht trüben Himmel und besonders intensive Sonnenuntergänge, schreibt 20 Minuten. In Portugal kämpfen weiterhin mehr als 1000 Feuerwehrleute gegen die Flammen. Bereits rund 12.000 Hektar Land sind verbrannt. Die SRG zeigt neue Werbung beim zeitversetzten Fernsehen. Wer eine Sendung zurückspult oder pausiert, sieht je nach TV-Anbieter zuerst Werbespots oder Werbeeinblendungen. Das sorgt für Kritik. Die SRG begründet den Schritt mit sinkenden Werbeeinnahmen. Private Sendergruppen wie CH Media oder RTL Deutschland haben bereits vor 4 Jahren Replay-Werbung eingeführt. Der Kanton Zürich kämpft weiter für seine Umbaupläne des Zürcher Rathauses. Er zieht das Urteil des Baurekursgerichts an das Verwaltungsgericht weiter. Das Baurekursgericht hatte kürzlich entschieden, dass das historische Rathaus im Innern nicht umgebaut werden dürfe. Dieser Entscheid verhindere eine zeitgemäße Nutzung des Rathauses als Parlamentsgebäude, begründet der Regierungsrat den Weiterzug an das Verwaltungsgericht. In Einsiedeln ist in der Nacht auf heute ein Vereinshaus bei einem Brand komplett zerstört worden. Als die Feuerwehr beim Vereinshaus eintraf, drangen bereits meterhohe Flammen aus dem in Vollbrand stehenden Gebäude. Verletzt wurde niemand, teilt die Kantonspolizei Schwyz mit. Die Brandursache wird untersucht. Bitte gut aufpassen auf der A1 St. Margrethe Richtung St. Gallen zwischen Dreineck und der Verzweigung Meckenhaus. Dort hat es eine Decke auf der linken Fahrbahn. Dann weiter Stockerts und Stelz auf der A1 Bern Richtung Zürich zwischen Herkingen und Rotrist. Dann auf der A1 Nordring Zürich Bern Richtung St. Gallen zwischen dem Limmataler Kreuz und dem Gubrist-Tunnel. Und dann müsst ihr etwa 10 Minuten länger auf der A2 Chiasso Richtung Gotthard zwischen Quinto und Airolo und 20 Minuten mehr auf der A2 Luzern Richtung Gotthard zwischen Wasser und Göschen einrechnen.
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2: Ein paar Schleierwölkli beschäftigen uns momentan, aber die Sonne, die drückt bei um die 33 Grad. Jetzt am Nachmittag dazu geht auch ein angenehmer Wind.
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2: Wir gehen zusammen durch den Nachmittag im Studio. Sven Stadelmann.
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Der grossartige Avicii bei Radio 24. Hey Brother, für den Dienstagnachmittag. Wir gehen zusammen durch den heissen Dienstagnachmittag. Wir machen das mit der besten Musik. Ich hoffe, ihr könnt euch noch ein bisschen abkühlen. Sommerliche 33 Grad gibt's.

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bei Radio 24. Dank ganz viel grossartiger Musik. Lola Young haben wir gehört. Und wenn wir bei grossartiger Musik sind, dann ist er da nicht weit weg. Der Bruno Mars haben wir jetzt bereit. Locked Out of Heaven. Schön, gehen wir zusammen durch den heissen Dienstagnachmittag bis zu 33 Grad gibt's. Das ist Radio 24.

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0: Schweizer Musik, Joy Marlene bei Radio 24. Und das ist das Stress zusammen mit dem Cian. Wir hören dann gerade nach dem 3. Auch Dua Lipa haben wir parat bei Radio 24. Wir gehen zusammen durch den Dienstag. Sommerlichen Dienstag, den wir geniessen können. Über 30 Grad haben wir.
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4: Ich bin der Nico Eichwald.
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4: Die SRG zeigt neue Werbung beim zeitversetzten Fernsehen. Wer eine Sendung zurückspult oder pausiert, sieht je nach TV-Anbieter zuerst Werbespots oder Werbeeinblendungen. Das sorgt für Kritik. Die SRG begründet den Schritt mit sinkenden Werbeeinnahmen. Private Sendergruppen wie CH Media oder RTL Deutschland haben bereits vor 4 Jahren Replay-Werbung eingeführt. Psychisch Kranke müssen bei Zwangsausschaffungen mit dem Flugzeug aus der Schweiz besser geschützt und medizinisch versorgt werden. Das schreibt die Nationale Kommission zur Verhütung von Folter. Sie bemängelt, dass die Transportfähigkeit psychisch Kranker oft nur auf Basis von Akten beurteilt werde. Diese Informationen seien teils veraltet oder unvollständig. Die Kommission empfiehlt, bei Personen in stationärer psychiatrischer Behandlung von einer Zwangsrückführung abzusehen. Auf dem Josef-Areal in der Stadt Zürich könnten laut einer Studie über 300 Wohnungen entstehen. Der Gemeinderat hatte die ursprünglichen Pläne des Stadtrats für das Areal zurückgewiesen und mehr Wohnungen gefordert, darunter auch gemeinnützige. Geplant hatte der Stadtrat Alterswohnungen. Wie der Stadtrat mitteilt, kommt die neue Studie zum Schluss, dass bis zu 170 zusätzliche gemeinnützige Wohnungen möglich wären. Start der Bauphase ist frühestens 2020.

0: 2035. Das Europäische Parlament hat für ein Prüfverfahren gegen die rechtspopulistische Parteienfamilie Europa gestimmt. Die zuständige Aufsichtsbehörde soll nun mögliche Verstöße der rechtspopulistischen Parteien im Parlament gegen EU-Grundwerte prüfen. Der Parteienfamilie gehört beispielsweise auch die deutsche AfD an. Bei Verstößen droht der Verlust des Status als europäische politische Partei und damit von EU-Fördermitteln. Ein Parteiverbot würde das aber nicht bedeuten.
1: Kette Ulbrücher wären momentan auf dem Nordring Richtung St. Gallen, zwischen dem Limmataler Kreuz und dem Gubristunnel und auf dem Westring, dort ab Urdorf Süd. Ich wünsche euch ganz gute und sichere Fahrt. Es hat ein paar Wolken rum, die uns aber nicht weiter stören. Dazu ganz viel Sonnenschein mit bis zu 33 Grad.
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1: Wir gehen zusammen durch den Dienstagnachmittag. Schön, sind wir da.

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0: Dienstag Nachmittag bei Radio 24. Mit der Baby Extra gerade einen wenigen Augenblick für euch. Auch der Topping zusammen mit Mesa und S haben wir parat, damit ihr gut durch den Dienstag kommt. Schön, sind ihr da bei eurem Lieblingssender bei Radio 24.
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0: Bob Marley, 4 an 24, kurz vor dem 4. So lässt sich's doch. Durch einen siehstigen Nachmittag an. Nämlich mit ganz viel grossartiger Musik. Und so machen wir weiter. Die Lady Gaga gerade nach den 4 für euch parat. Und das Feuerwerk, einmal musikalisch, liefert uns Katy Perry noch vor einem halben 5 Firework, da bei Radio 24.
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0: Das ist Radio 24 und Dienstag Nachmittag. 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
14: Ich bin der Nico Eichwald.
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16: Der Schweizerische Gewerkschaftsbund verlangt einen automatischen Teuerungsausgleich. In der Schweiz sind die Löhne von Topverdienern erneut gestiegen, während die Löhne von Arbeitnehmern mit tiefen oder mittleren Löhnen sinken. Das zeigt eine aktuelle Untersuchung des Gewerkschaftsbundes. Arbeitgeber müssten die Teuerung endlich wieder ausgleichen, sagt Daniel Lampert vom Gewerkschaftsbund.
17: Ja, wir sind sehr verschrocken, wo wir gesehen haben, dass die Unternehmen zwar die Preise erhöhen, also dass es Teuerung gibt, aber dass sie nicht bereit sind, das bei den Löhnen wieder auszugleichen. Wir haben gute wirtschaftliche Jahre und trotzdem ist zu wenig bei den Leuten angekommen. Und das muss sich jetzt ändern.
16: Zudem zeigt die Untersuchung, zwischen Mann und Frau besteht immer noch ein großer Lohnunterschied. Illegale Beweise haben am Aargauer Obergericht zu einem Freispruch geführt. Anonyme Gewaltdrohungen gegen die Universität Zürich auf einer Internetplattform hatten im Juni 2024 einen Polizeieinsatz ausgelöst. Das Aargauer Obergericht sprach einen 32-jährigen Schweizer, der die Drohung verfasst hatte, nun frei. Die Ermittler hatten sich die Nutzerdaten auf illegalem Weg beschafft. Das mache die von der Kantonspolizei Zürich in Deutschland beschafften Beweise nicht verwertbar. Auf dem Josef-Areal in der Stadt Zürich könnten laut einer Studie über 300 Wohnungen entstehen. Der Gemeinderat hatte die ursprünglichen Pläne des Stadtrats für das Areal zurückgewiesen und mehr Wohnungen gefordert, darunter auch gemeinnützige. Geplant hatte der Stadtrat Alterswohnungen. Wie der Stadtrat mitteilt, kommt die neue Studie zum Schluss, dass bis zu 170 zusätzliche gemeinnützige Wohnungen möglich wären. Start der Bauphase ist frühestens 2035.
0: Es klebt momentan auf dem Nordring, Richtung St. Gallen ab die Dicke bis zum Gubristunnel, dann Westring ab Urdorf Süd, A1 St. Gallen Richtung Zürich ab dem Brütisellen Kreuz bis Zürich Ost, auch A1 Zürich Richtung St. Gallen ab Döss bis Wülflingen und dann noch

0: Oberen Zürichsee über den Seedamm Richtung Rapperswil. Ich wünsche euch eine ganz gute und vor allem sichere Fahrt. Sonnenbrille, die brauchen wir auch jetzt gegen den Feierabend um die 33 Grad haben wir. Es hat zwar viele Wolken, die sorgen aber dafür, zusammen mit dem Wind, dass es ein bisschen angenehmer ist.
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0: Schön kommen wir zusammen mit grossen Schritten Richtung Dienstagabend.
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0: Ach, wie ist das schön gewesen. Letzten Freitagmorgen gefeiert ist worden nach dem Achtelfinaleinzug von der Schweizer Fußballnazi an der WM. Und heute Abend um 10 Uhr geht es weiter. Gegner ist Kolumbien. Die Schweiz will das erste Mal seit 72 Jahren wieder in ein Viertelfinal an einer WM. Und hoffentlich tun es dann heute Abend wieder so.
1: Die Möglichkeit ist dann da!
0: Ja, hoffen wir es. Wir drücken auf alle Fälle Daumen und die Fans, die sind auch schon optimistisch.

Musicals der Ostschweiz, wo wir immer vor Full 180 haben wir gehört. Und das da ist Jennifer Lopez zusammen mit dem David Guetta. Jetzt parat bei Radio 24. Save me tonight.

0: Langsam, aber sicher starten wir in der Dienstag Feierabend. Ja, und das gibt doch schon ein bisschen Einstimmung. Auf der Schweiz Match, der offizielle Song von der Fußball-WM Shakira zusammen mit dem Burner Boy, Die Die. Und auch Taylor Swift nehmen wir mit in die nächste halbe Stunde. Das ist Radio 24. Ganz einen guten Start in Dienstag Feierabend wünsche ich.
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3: Ich bin der Nico Eichwald.
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4: Das Jugendgericht Dielsdorf hat einen Jugendlichen wegen mehrfachen versuchten Mordes zu einem Jahr Gefängnis verurteilt. Der zur Tatzeit 15-Jährige hatte 2024 einen orthodoxen Juden in Zürich niedergestochen. Zusätzlich wurden eine ambulante Behandlung und eine Unterbringung in einer Einrichtung angeordnet, teilt das Gericht mit. Der Jugendliche habe mit der Absicht gehandelt, sich an Juden für ihre angeblichen Gräueltaten gegen Muslime auf der ganzen Welt zu rächen. Das Urteil ist noch nicht rechtskräftig. Marine Le Pen ist zu einem Jahr Haft verurteilt worden. Das Pariser Berufungsgericht hat die rechtsnationale Marine Le Pen zu einer Haftstrafe mit Fußfessel verurteilt. Durch das Urteil wird es für Le Pen schwierig, bei der Präsidentschaftswahl in Frankreich im kommenden Frühjahr zu kandidieren. Le Pen hatte EU-Gelder für Assistenten erhalten, die aber auch für ihre rechtsnationale Partei gearbeitet hatten. Armaswiss und der Flugzeughersteller Lockheed Martin haben Gegengeschäfte im Rahmen der Beschaffung der F-35 Kampfjets konkretisiert. Zu den Gegengeschäften gehören beispielsweise Trainingslager am Triebwerk des F-35, Reparaturkompetenzen oder ein Cybertraining. Das teilt das Bundesamt für Rüstung und Armaswiss mit. Aktuell werde an 30 Projekten gearbeitet. In Glattfelden hat ein Brand in einer Küche eines Einfamilienhauses zu großem Sachschaden geführt. Das Haus ist unbewohnbar. Die Gemeinde Glattfelden organisiert deshalb eine Unterkunft für die betroffene sechsköpfige Familie. Verletzt wurde niemand. Die Brandursache ist unklar.
0: Es hat einen Unfall gegeben, und zwar am Oberen Zürichsee, dort über den Seedamm. Es staut in beide Richtungen. Der Verkehr wird momentan wechselseitig geführt. Und dann liegen auch Gegenstände auf der Autobahn. Und zwar auf der 1 St. Gallen Richtung Zürich, bei Frediken bis zum Rastplatz Baltenschwil. Fahren dort besonders vorsichtig. Dann stocken sie auch wegen einem Bahnfahrzeug bei Frediken bis Wülflingen. Und auf dem Nordring und Westring brauchen sie sowieso auf mehreren Abschnitten länger. Gute Fahrt wünsche ich.
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0: Ich hoffe, ihr habt Sonnenbrille eingepackt. Wir brauchen sie trotz Wolken. Auch jetzt am Feierabend Temperaturen bei um die 33 Grad. Am Morgen wird es dann wieder ziemlich warm. 31 Grad erwartet uns.
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0: Startet gut in Dienstagabend. Mein Name ist Sven Stadelmann.
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Das ist Radio 24 um 10 vor 5. Wir müssen ganz schnell auf die Straße schauen. Und zwar, wenn ihr auf der 1 St. Gallen Richtung Zürich ab Frädiken bis zum Rastplatz Baldenschwil unterwegs sind, liegen Sachen auf der Autobahn. Fahrt ihr besonders vorsichtig in der Gegenrichtung. Klemmt es ab Frädiken bis Wülflingen wegen einem Pannenfahrzeug und einem Unfall auf der 1 St. Gallen Richtung Zürich ab Münchwiler bis Matzingen. Auch die brauchen dann mehr Zeit. Sonst klemmt es an der üblichen Stelle im Feierabendverkehr. Ich wünsche euch eine gute und sichere Fahrt. Wir bei Radio 24 begleiten euch in der Feierabend mit dem Nico Santos.

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0: Das ist Radio 24, kurz vor dem 5. Mit grossartiger Musik, die wir parat haben. Auch nach dem Punkt Leonie, zusammen mit dem Callum Scott. Auch der Dermot Kennedy nehmen wir mit in unseren Dienstag-Feierabend. Schön verbringen wir ihn zusammen. 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
0: Punkt 5. Das ist Radio 24. Schön, sind Sie da.
7: Ich bin der Nico Eichwald. Guten Abend.
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7: Illegale Beweise haben am Aargauer Obergericht zu einem Freispruch geführt. Anonyme Gewaltdrohungen gegen die Universität Zürich auf einer Internetplattform hatten im Juni 2024 einen Polizeieinsatz ausgelöst. Das Aargauer Obergericht sprach einen 32-jährigen Schweizer, der die Drohung verfasst hatte, nun frei. Die Ermittler hatten sich die Nutzerdaten auf illegalem Weg beschafft. Das mache die von der Kantonspolizei Zürich in Deutschland beschafften Beweise nicht verwertbar. Der Lohnunterschied zwischen Mann und Frau ist immer noch zu groß. Die Hälfte aller Frauen verdient weniger als 5.000 Franken im Monat. Männer verdienen im Vergleich dazu im Schnitt 7.000 Franken. Das zeigt eine aktuelle Untersuchung des Schweizerischen Gewerkschaftsbunds. Das müsse sich ändern, sagt Daniel Lampard vom Gewerkschaftsbund.
9: Es ist skandalös. Der Hauptgrund ist, dass Frauen mehr Hausarbeit machen und weniger können arbeiten, wo es Lohn gibt. Und das andere ist, dass viele Frauenberufe schlecht bezahlt werden. Also muss man dringend korrigieren.
7: Die Untersuchung zeigt zudem, viele Arbeitgeber gleichen die Löhne nicht mehr der Teuerung an. Die Frau, die im Attentat in Monaco von vergangener Woche verdächtigt wird, ist in der Ukraine leblos aufgefunden worden. Das schreibt die Nachrichtenagentur Reuters mit Bezug auf lokale Medienberichte. Die Leiche der 39-jährigen Ukrainerin habe Schusswunden aufgewiesen und sei am Montagabend nahe der ukrainischen Hauptstadt Kiew aufgefunden worden. Anastasia Berezovska wurde in einer Fahndungsnotiz von Interpol als Hauptverdächtige im Bombenanschlag von vergangener Woche auf einen ukrainischen Oligarchen und seiner Familie in Monaco genannt.
0: Einen ganz lieben Gruß zu uns auch. Das hat einen Unfall gegeben auf der Eisengalle Richtung Zürich.

0: ab Münchwiler bis Matzinger staut es drum. Dann haben wir hier eins Zürich Richtung St. Gallen, ab Efretiken bis Wülflingen, der Nordring und der Westring. Dort klemmt es auf mehreren Abschnitten. Auch in Aargau ab Dietikon bis Aarau-Ost auf mehreren Abschnitten. In der Gegenrichtung Aarau-Ost bis Lenzburg. Dann haben wir die Oberland-Autobahn ab Uster-Nord bis Uster-Ost. Und auch über den Seedamm brauchen wir richtig Rapperswil. Momentan mehr Zeit. Gute Fahrt wünsche ich. Es hat zwar viel Wolken und ein bisschen Wind, aber das ist recht angenehm, weil es ist 32 Grad warm und am Morgen wird es wieder sommerlich heiß. Es hat zwar Wolken rum, aber eben ganz viel Sonne bei 31 Grad.
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0: Geniessen euren Dienstag Feierabend. Mein Name ist Sven Stadelmann.
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0: Auf dem Weg in Feierabend, gerade am Dienstag, das ist Radio 24 und in knapp 5 Stunden ist es soweit und wir alle drücken unserer Fußballnazi Daumen. Ja, dass es dann wieder so tönt nach dem Spiel, egal ob im Public Viewing mit Kollegen im Garten oder einfach zu Hause auf dem Sofa. Wir alle wollen, dass es heute Abend im WM-Achtelfinale gegen Kolumbien wieder so tönt.
1: Die Möglichkeit ist dann da!
0: Ja, da gibt es gerade ein bisschen Hühnerhut und Fans, die sind auf alle Fälle schon mal optimistisch.
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ist Radio 24. Wir verbringen zusammen den Dienstag Feierabend und wir machen das mit der besten Musik. Jetzt gibt es den Teddy Swims, Mr. Know-It-All. Schön verbringen wir den Dienstagabend zusammen.

0: Das ist euer Lieblingssender, Radio 24. Zum Start in Dienstag, Feierabend. Wir haben nur die beste Musik, Alex Warren. Auch der Kaigo zusammen mit One Republic haben wir parat für euch. Und dann wollen wir euch natürlich auch einstimmen. 4,5 Stunden geht's los. Und darum haben wir ihn da. Der Baschi, der uns hilft, dass wir uns ja, so richtig aufs Schweiz-Kolumbien-Spiel um 10 Uhr losgeht. Hören wir noch in der nächsten halben Stunde.
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0: Halb 6 Uhr, das ist Radio 24.
8: Ich bin der Nico Eichwald. Guten Abend.
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8: Das Jugendgericht Dielsdorf hat einen Jugendlichen wegen mehrfachen versuchten Mordes zu einem Jahr Gefängnis verurteilt. Der zur Tatzeit 15-Jährige hatte 2024 einen orthodoxen Juden in Zürich niedergestochen. Zusätzlich wurden eine ambulante Behandlung und eine Unterbringung in einer Einrichtung angeordnet, teilt das Gericht mit. Der Jugendliche habe mit der Absicht gehandelt, sich an Juden für ihre angeblichen Gräueltaten gegen Muslime auf der ganzen Welt zu rächen. Das Urteil ist noch nicht rechtskräftig. Marine Le Pen ist zu einem Jahr Haft verurteilt worden. Das Pariser Berufungsgericht hat die rechtsnationale Marine Le Pen zu einer Haftstrafe mit Fußfessel verurteilt. Durch das Urteil wird es für Le Pen schwierig, bei der Präsidentschaftswahl in Frankreich im kommenden Frühjahr zu kandidieren. Le Pen hatte EU-Gelder für Assistenten erhalten, die aber auch für ihre rechtsnationale Partei gearbeitet hatten. In Glattfelden hat ein Brand in einer Küche eines Einfamilienhauses zu großem Sachschaden geführt. Das Haus ist unbewohnbar. Die Gemeinde Glattfelden organisiert deshalb eine Unterkunft für die betroffene 6-köpfige Familie. Verletzt wurde niemand. Die Brandursache ist unklar. Der Schweizer Fußballer Manuel Akanji darf 28 Mietwohnungen in der Stadt Winterthur bauen. Das 8-Millionen-Franken-Projekt wurde von der Stadt bewilligt, wie Blick schreibt. Entstehen sollen die Wohnungen auf ehemaligem Restaurantgelände an der Töstalstraße. Die Baufreigabe steht allerdings noch aus. Die ersten Bewohner sollen Ende nächsten Jahres einziehen.
0: Einen ganzen lieben Gruß zu unserem Auto. Wir haben immer noch den Unfall auf der Eisengalerie Richtung Zürich, der uns beschäftigt, zwischen Wiel und Matzingen. Eine Viertelstunde geht es dort etwa länger. Dann Nordring und Westring klemmt es auf mehreren Abschnitten. In Aargau, ab Dietikon bis Aarau-Ost, brauchen auf mehreren Abschnitten rund eine halbe Stunde länger. Und in der Gegenrichtung Aarau-West bis Lenzburg 50 Minuten, wo ihr dort mehr Zeit braucht. Dann klemmt es auf der 1 Zürich Richtung St. Gallen, bei Frätigen bis Ohringen im Oberland, die Oberlandautobahn ab Uster Nord bis Uster Ost und in der Gegenrichtung ab Eschenbach bis Dürnten, dort auf mehreren Abschnitten. Und dann klemmt es auch noch über den Seedamm Richtung Rapperschwil. Ich wünsche euch viel Geduld, kommt gut und vor allem sicher ans Ziel.
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0: Sommer, der hat uns fest im Griff, um die 32 Grad haben wir momentan. Der Wind, der hilft uns, dass es sich dann ab und zu ein bisschen kühler anfühlt. Morgen Mittwoch dann auch wieder 31 Grad und ein Mix aus Sonne und Wolken.
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0: Geniessen euren Dienstagabend im Studio, der Sven Stadelmann.
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4 Stunden und 18 Minuten, bis es losgeht mit dem Spiel Schweiz-Kolumbien. Und ich glaube, höchste Zeit, dass wir uns einstimmen, hier bei Radio 24. Und wie könnten wir uns besser einstimmen als mit ihm da, mit dem Baschi? Bringen heim gibt es jetzt für euch, für euren Dienstag-Feierabend. Der perfekte Einstieg in einen Fußballabend, wo die Schweizer Fußballnazi Geschichte schreiben möchte und das erste Mal seit 1954 im Viertelfinale an der WM einziehen.

Das ist Radio 24 mit grossartiger Musik, damit ihr den Zischig Feierabend geniessen könnt. Der Kygo zusammen mit One Republic haben wir jetzt parat. Schön verbringen wir den Zischig Feierabend zusammen. Es ist immer noch sommerlich heiß und am Morgen dürfen wir die Sonnenbrille wieder parat legen. Schönen Feierabend euch!

0: von Pegasus, Nothing Holding Me Down. Und noch ganz viel mehr. Grossartige Musik. Schön verbringen wir den Dienstagfeierabend zusammen.
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6: Ich bin der Nico Eichwald. Guten Abend.
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6: Der Schweizerische Gewerkschaftsbund verlangt einen automatischen Teuerungsausgleich. In der Schweiz sind die Löhne von Topverdienern erneut gestiegen, während die Löhne von Arbeitnehmern mit tiefen oder mittleren Löhnen sinken. Das zeigt eine aktuelle Untersuchung des Gewerkschaftsbundes. Arbeitgeber müssten die Teuerung endlich wieder ausgleichen, sagt Daniel Lampert vom Gewerkschaftsbund.
7: Ja, wir sind sehr verschrocken, wo wir gesehen haben, dass die Unternehmen zwar die Preise erhöhen, also dass es Teuerung gibt, aber dass sie nicht bereit sind, das bei den Löhnen wieder auszugleichen. Wir haben gute wirtschaftliche Jahre und trotzdem ist zu wenig bei den Leuten angekommen. Und das muss sich jetzt ändern.
6: Zudem zeigt die Untersuchung, zwischen Mann und Frau besteht immer noch ein großer Lohnunterschied. Die Hitzewelle in der Schweiz hat zu rund 200 Toten geführt. So viele hat es seit Juli 2015 nicht mehr gegeben, schreibt der Tagesanzeiger. Die Todeszahlen seien vergleichbar mit einer Woche, in welcher im Winter eine mittlere bis stärkere Grippewelle wütet. Besonders gefährdet sind demnach ältere Personen, aber auch jüngere, aktive Personen, die wegen Belastung oder der Arbeit unter Hitzschlag oder hitzebedingten Schwindel und Unwohlsein leiden. Dabei ist die erste Hitzewelle des Jahres oft diese mit den schlimmsten Folgen. In Europa sind mehr als 200.000 gefälschte Kondome aus China angeboten worden. Die Verhütungsmittel seien mit dem Namen und dem Logo einer bekannten Marke vertrieben worden, heißt es vom Europäischen Amt für Betrugsbekämpfung. Gefälschte Kondome seien gefährlich, weil sie nicht getestet, unkontrolliert und unsicher seien. Die gefälschten Kondome hätten einen geschätzten Marktwert von mehr als 200.000 Euro. Den Markennamen nannten die Behörden nicht.
0: Es klemmt momentan auf dem Nordring und Westring, gerade auf mehreren Abschnitten, dann in Aargau, ab Dietikon bis Aarau Ost, eine halbe Stunde, wo ihr länger braucht, in der Gegenrichtung ab der Raststätte Köliken Süd bis Lenzburg 40 Minuten. Und dann haben wir noch den Unfall auf der Eisengalle Richtung Zürich, ab Wil bis Matzingen. Dort verliert ihr momentan rund 20 Minuten. Sonst klemmt es so ein bisschen an die üblichen Stellen im Feierabendverkehr. Ich wünsche euch ganz gute und vor allem sichere Fahrt. Jetzt am Abend immer noch drückend warm. Der Wind und die Wolken helfen uns, dass es ein bisschen kühler sich anfühlt. Morgen dann auch wieder recht warm, um die 32 Grad. Gibt es dazu einen Mix aus Sonne und Wolken.
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0: Schön verbringen wir den Dienstagabend zusammen.
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0: Hoje, Dienstagabend bei Radio 24. Vielleicht haben ihr schon Ferien oder gehört zu denen, die schon ungeduldig auf die Sommerferien warten.
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0: Ja, hier im Kanton Zürich müssen wir noch durchheben bis Ende Woche, bis es so weit ist mit den Sommerferien. Der Stau Richtung Süden ist aber schon in diesen Tagen ein Thema. Besonders am Gotthard gibt es schon praktisch jeden Tag Stau. Marco Wölfli vom TCS.
2: Am meisten aber an den Wochenenden und insbesondere am Nachmittag. Wenn man also am frühen Morgen oder am späten Abend unter der Woche durch den Gotthard fährt, hat man die beste Chance, ohne Stau durchzukommen.
0: Ja, und jetzt abgesehen vom Gotthard gibt es ja auch Möglichkeiten, um dem Stau ausweichen. Wo könnte man am ehesten Glück haben?
2: Reisende aus der Ostschweiz und aus der Region Zürich können via A13 auf der San Bernardino-Route in Süden fahren. Bei viel Verkehr kann es aber auch zu Stau kommen. Wer aus dem Mittelland, aus dem Wallis oder aus der Romandie nach Italien will, fährt am besten durch einen kostenpflichtigen Tunnel vom grossen St. Bernhard. Bei viel Verkehr ist es aber natürlich auch dort möglich, dass es ein bisschen Geduld braucht. Am besten schaut man vor der Abfahrt auf der TCS-App, wie die genaue Verkehrslage an den Alpenübergängen ist und plant so die optimale Route.
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0: Mit der besten Musik durch den Dienstag Feierabend einstimmen aufs Schweizer Fussball-Nazi-Spiel. Und dann am 10. ist, das ist Radio 24 und wir begleiten euch mit unter anderem Robin Schulz und Tom Walker noch vor dem 7. und Jennifer Lopez. Haben wir parat für euch. Schön verbringen wir den Dienstag Feierabend zusammen.
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0: Bestens informiert werdet ihr bei Radio 24. Jetzt ist es 6:30.
3: Ich bin der Nico Eichwald. Guten Abend.
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3: Die Hitzewelle in der Schweiz hat zu rund 200 Toten geführt. So viele hat es seit Juli 2015 nicht mehr gegeben, schreibt der Tagesanzeiger. Die Todeszahlen seien vergleichbar mit einer Woche, in welcher im Winter eine mittlere bis stärkere Grippewelle wütet. Besonders gefährdet sind demnach ältere Personen, aber auch jüngere, aktive Personen, die wegen Belastung oder der Arbeit unter Hitzschlag oder hitzebedingten Schwindel und Unwohlsein leiden. Dabei ist die erste Hitzewelle des Jahres oft diese mit den schlimmsten Folgen. Das Europaparlament hat den neuen europäischen Fluggastrechten zugestimmt. Die Reform sieht unter anderem vor, dass Eltern im Flugzeug künftig kostenlos Sitzplätze neben ihren Kindern reservieren können und Ticketpreise übersichtlich dargestellt werden müssen. Dazu sollen Fluggäste bei Problemen in vielen Fällen das Recht darauf haben, anders befördert zu werden. Die Regeln für die Entschädigungen bei verspäteten Flügen sollen im Wesentlichen allerdings unverändert bleiben. Auch die Schweiz wird die Änderungen übernehmen müssen. Amazwiss und der Flugzeughersteller Lockheed Martin haben Gegengeschäfte im Rahmen der Beschaffung der F-35 Kampfjets konkretisiert. Zu den Gegengeschäften gehören beispielsweise Trainingslager am Triebwerk des F-35, Reparaturkompetenzen oder ein Cybertraining. Das teilt das Bundesamt für Rüstung und Amazwiss mit. Aktuell werde an 30 Projekten gearbeitet.
0: Einen ganz lieben Gruß zu uns Auto. Das klebt momentan so ein an den üblichen Stellen im Feierabendverkehr, unter anderem Nordring und Westring auf mehreren Abschnitten. Oberland Autobahnen, Wuschen Nord bis Uster Ost und weiter durch Sattel durch bis Wetzikon. Auch A4 Winti Richtung Schaffhausen, ab Winterthur Nord bis Henkert müsst ihr momentan anstehen. Ich wünsche euch ganz eine gute und vor allem eine sichere Fahrt.
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0: Die Sonnenbrille, die lassen wir am besten parat gleit für morgen. Zum Start in Mittwoch gibt es um die 18 Grad. Es hat ein paar Wölkchen rum, die uns aber nicht weiter stören. Es gibt auch ganz viel Sonne und bis zu 32 Grad dann am Nachmittag.
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Das ist Radio 24 mit der besten Musik für euren Dienstag, Feierabend, ganz egal, ob unterwegs an ein Public Viewing, um den Schweiz Match zu schauen oder auf dem Heimweg. Wir begleiten euch mit dem Damiano David Next Summer. Schön, sind ihr da.

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3: Ich bin der Nico Eichwald. Guten Abend.
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3: Das Europaparlament hat den neuen europäischen Fluggastrechten zugestimmt. Die Reform sieht unter anderem vor, dass Eltern im Flugzeug künftig kostenlos Sitzplätze neben ihren Kindern reservieren können und Ticketpreise übersichtlich dargestellt werden müssen. Dazu sollen Fluggäste bei Problemen in vielen Fällen das Recht darauf haben, anders befördert zu werden. Die Regeln für die Entschädigungen bei verspäteten Flügen sollen im Wesentlichen allerdings unverändert bleiben. Auch die Schweiz wird die Änderungen übernehmen müssen. Zürich und Genf haben es in die Top 10 der lebenswertesten Städte der Welt geschafft. Zum zweiten Mal in Folge belegt die dänische Hauptstadt Kopenhagen den ersten Platz, wie das Ranking der britischen Economist-Gruppe zeigt. Kopenhagen erzielte in den Kategorien Stabilität, Bildung und Infrastruktur die Bestnote von 100 Punkten. Das Schlusslicht bleibt die syrische Stadt Damaskus. Westeuropa bleibt die lebenswerteste Region der Welt.
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3: Die Schweizer Fußballnationalmannschaft trifft heute Abend im WM-Achtelfinale auf Kolumbien. Nazi-Trainer Murat Yakin plagen Sorgen wegen mehrerer Verletzter in der Mannschaft. Juan Mansambi, Ruben Vargas und Gibril Sow drohen auszufallen. Entsprechend äußerte sich auch Trainer Yakin gestern nach dem Training.
4: Ärger ist natürlich groß genug, wenn sie das Training abbrechen, einen Tag vom Spiel. Es wäre ein Riesenverlust.
3: Für die verletzten Spieler dürften etwa Fabian Rieder oder Noah Okafor in die Startformation nachrücken. Die Partie Schweiz gegen Kolumbien beginnt heute Abend um 10 Uhr in Vancouver. Es staut und stockt noch auf folgende Strassen: A1 Zürich Richtung Bern zwischen Dietikon und Wettingen, dann auf der A1 Bern Richtung Zürich zwischen Doftringen und Aarau-Ost, dort braucht ihr etwa eine halbe Stunde länger, weiter auf der A1 Nordring Zürich Bern Richtung St. Gallen zwischen dem Limmataler Kreuz und dem Gubristunnel, dann auf der A1 Bern Richtung St. Gallen zwischen Zürich-Seebach und Walliselen und auf der A3 Westring Zürich Chur Richtung Basel zwischen Durdorf Süd und dem Limmataler Kreuz. Gute Fahrt!
5: Der Sommer, der hat uns auch morgen wieder im Griff. Zum Start geht es um die 18 Grad. Ein paar Wölkchen am Himmel. Dazu aber ganz viel Sonne. Am Nachmittag sogar bis zu 32 Grad.
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Ein Song, um das Radio so richtig aufdrehen. Das ist Radio 24 am Dienstag, Feierabend. Und knapp 3 Stunden noch, bis es losgeht mit dem Spiel von der Schweizer Fußballnazi gegen Kolumbien. Daumen, die sind gedrückt, ganz egal, wo ihr Spiel schaut. Ob am Public Viewing oder die Hike gemütlich. Ich wünsche euch ganz viel Spass und natürlich...

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2: Ich bin der Nico Eichwald. Guten Abend.
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2: Die NATO will in den kommenden 5 Jahren mehr als 40 Milliarden Dollar in die Drohnenabwehr investieren. Zudem verpflichteten sich Alliierte, bis Ende 2027 5-mal so viele Soldaten für den Einsatz von Drohnen auszubilden, teilt die NATO mit. Drohnen hätten den Charakter der modernen Kriegsführung grundlegend verändert und seien zu einem entscheidenden Faktor auf dem Schlachtfeld geworden. Das sehe man in der Ukraine, im Nahen Osten, aber auch im Bündnisgebiet. Das Internationale Olympische Komitee IOC streicht die nordischen Kombinationen nach mehr als 100 Jahren aus dem Programm. Dies wegen zu geringer internationaler Verbreitung, begrenzter Zahl konkurrenzfähiger Nationen und vergleichsweise geringer globaler Zuschauerreichweite, schreibt das IOC. Die traditionsreiche Mischung aus Skispringen und Langlauf wird bei den Winterspielen 2030 in den französischen Alpen nicht mehr zum olympischen Programm gehören.
0: Sport.
2: Die Schweizer Fußballnationalmannschaft trifft heute Abend im WM-Achtelfinale auf Kolumbien. Nazi-Trainer Murat Yakin plagen Sorgen wegen mehrerer Verletzter in der Mannschaft. Juan Mansambi, Ruben Vargas und Gibril Sow drohen auszufallen. Entsprechend äußerte sich auch Trainer Yakin gestern nach dem Training.
3: Ja, es ist natürlich groß genug, wenn sie das Training abbrechen, einen Tag vom Spiel. Es wäre ein Riesenverlust.
2: Für die verletzten Spieler dürften etwa Fabian Rieder oder Noah Okafor in die Startformation nachrücken. Die Partie Schweiz gegen Kolumbien beginnt heute Abend um 10 Uhr in Vancouver. Es staut und stockt auf folgende Strecke: A1 Bern Richtung Zürich zwischen Aarau West und Aarau Ost, dann auf der A1 Nordring Zürich Bern Richtung St. Gallen zwischen dem Limmataler Kreuz und dem Gubristunnel, A1 Bern Richtung St. Gallen zwischen Zürich Seebach und Walliselen, auf der A3 Westring Zürich Chur Richtung Basel zwischen Durdorf Süd und dem Limmataler Kreuz, und auch vor dem Gotthardtunnel braucht ihr ein bisschen länger.
4: Der Sommer, der hat uns auch morgen wieder im Griff. Zum Start geht es um die 18 Grad. Ein paar Wölkchen am Himmel. Dazu aber ganz viel Sonne. Am Nachmittag sogar bis zu 32 Grad.
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2: Diese Themen haben heute Schlagzeilen gemacht. Guten Abend.
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3: Der Lohnunterschied zwischen Mann und Frau ist immer noch gross. Die Hälfte aller Frauen verdient weniger als 5'000 Franken im Monat. Männer verdienen im Vergleich dazu im Schnitt 7'000 Franken. Das zeigt eine aktuelle Untersuchung des Schweizerischen Gewerkschaftsbunds. Das müsse sich ändern, sagt Daniel Lampard vom Gewerkschaftsbund.
4: Es ist skandalös. Der Hauptgrund ist, dass Frauen mehr Hausarbeit machen und weniger können arbeiten, wo es Lohn gibt. Und das andere ist, dass viele Frauenberufe schlechter bezahlt werden. Also muss man dringend korrigieren.
3: Die Untersuchung zeigt zudem, viele Arbeitgeber gleichen die Löhne nicht mehr der Teuerung an.
5: Die Hitzewelle in der Schweiz hat zu rund 200 Toten geführt. So viele hat es seit Juli 2015 nicht mehr gegeben, schreibt der Tagesanzeiger. Die Todeszahlen seien vergleichbar mit einer Woche, in welcher im Winter eine mittlere bis stärkere Grippewelle wütet. Besonders gefährdet sind demnach ältere Personen, aber auch jüngere, aktive Personen, die wegen Belastung oder der Arbeit unter Hitzschlag oder hitzebedingtem Schwindel und Unwohlsein leiden. Dabei ist die erste Hitzewelle des Jahres oft diese mit den schlimmsten Folgen.
3: Marine Le Pen, die Parteivorsitzende des rechten Rassemblement National in Frankreich, muss eine Fußfessel tragen. Ein Pariser Gericht hat das Urteil gegen Marine Le Pen wegen Veruntreuung von öffentlichen Geldern bestätigt. Sie muss eine einjährige Haftstrafe mit Fußfessel absitzen. Außerdem urteilte es, dass Le Pen für 15 Monate kein Amt ausüben darf. Grundsätzlich kann Le Pen immer noch bei den französischen Präsidentschaftswahlen im kommenden Jahr antreten. Im Vorfeld hatte sie jedoch erklärt, so keinen Wahlkampf führen zu wollen.
5: Die Frau, die im Attentat in Monaco von vergangener Woche verdächtigt wird, ist in der Ukraine leblos aufgefunden worden. Das schreibt die Nachrichtenagentur Reuters mit Bezug auf lokale Medienberichte. Die Leiche der 39-jährigen Ukrainerin habe Schusswunden aufgewiesen und sei am Montagabend nahe der ukrainischen Hauptstadt Kiew aufgefunden worden. Anastasia Berezovska wurde in einer Fahndungsnotiz von Interpol als Hauptverdächtige im Bombenanschlag von vergangener Woche auf einen ukrainischen Oligarchen und seiner Familie in Monaco genannt.
6: Nach dem WM-Achtelfinal zwischen Frankreich und Paraguay sorgt eine paraguayische Senatorin für Schlagzeilen. Sie beleidigte den französischen Captain Kylian Mbappé nach dessen Siegestor auf der Plattform X wegen seiner Herkunft und seines Aussehens rassistisch. Mbappé reagierte und bezeichnete sie als verachtenswert und ihrer Funktion nicht würdig. Auch die französische Regierung und der französische Fußballverband verurteilten die Aussagen aufs Schärfste. Der französische Verband kündigte rechtliche Schritte an.
7: Die Sonnenbrille, die nehmen wir auch morgen am besten wieder mit. 18 Grad zum Start in Mittwoch. Dazu ein paar Wölkchen. Alles in allem aber ganz viel Sonne und bis zu 32 Grad dann am Nachmittag. Wenn ihr gerade unterwegs seid, findet ihr die aktuellen Verkehrsinfos in der Radio 24 App. Ganz gute Nacht wünscht euch der Sven Stadelmann.
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2: Diese Themen haben heute Schlagzeilen gemacht. Guten Abend.
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3: Nach dem Ausscheiden von Gastgeber USA an der Fußball-WM ist die Schadenfreude groß. Die USA hatten zuvor von einem zweifelhaften Entscheid des Weltfußballverbands FIFA profitiert. Felix Haldimann.
4: Die FIFA hat die Sperre gegen den besten US-Stürmer von Laryn Balogun aufgehoben. Kurz voran hat der US-Präsident Donald Trump mit dem FIFA-Chef Gianni Infantino telefoniert. Wegen dem sind Fußballfans und Experten auf der ganzen Welt verrückt gewesen. Hämisch reagiert das belgische Nationalteam und schreibt, probiert mal, das 4:1 rückgängig zu machen. Die belgischen Spieler jubeln nach dem Sieg mit einem typischen Tänzchen, wo Donald Trump amigs bei Wahlkampfauftritt macht. Auf Social Media folgen jenste Fotomontagen und KI-Videos, wo man sich über Donald Trump und die FIFA lustig macht.
5: Bei einem sexuellen Übergriff an einer bewusstlosen Person soll das Opfer künftig einfacher Leistungen der Unfallversicherung erhalten. Der Bundesrat will das Gesetz ändern, damit Übergriffe an bewusstlosen oder urteilsunfähigen Personen als Unfall gelten. In der Vernehmlassung erhält der Vorschlag breite Unterstützung. Einzig die SVP lehnt die Gesetzesänderung ab und warnt vor höheren Kosten. Der Bundesrat rechnet mit Mehrkosten von 300.000 bis zu 1 Million Franken pro Jahr, was zu einer Prämienerhöhung von 0,03% führen könnte. Nicht nur Trockenheit kann Bäumen schaden. Forschende der Eidgenössischen Forschungsanstalt für Wald, Schnee und Landschaft zeigen, dass auch ein warmer und feuchter Frühling zum Problem werden kann. Denn unter guten Bedingungen wachsen Bäume stärker und brauchen dadurch mehr Wasser. Fällt der Sommer danach trocken aus, geraten viele schneller unter Stress. Die Forschenden sehen darin eine weitere Folge des Klimawandels. Auch milde Winter könnten für Bäume problematisch sein, weil Schädlinge bei höheren Wintertemperaturen besser überlebten. Der Rauch der schweren Waldbrände in Portugal ist bis in die Schweiz gezogen. In den Bergen kann es deshalb vereinzelt nach Rauch riechen. Außerdem sorgt die feine Rauchschicht für einen leicht trüben Himmel und besonders intensive Sonnenuntergänge, schreibt 20 Minuten. In Portugal kämpfen weiterhin mehr als 1000 Feuerwehrleute gegen die Flammen. Bereits rund 12.000 Hektaren Land sind verbrannt. Illegale Beweise haben am Aargauer Obergericht zu einem Freispruch geführt. Anonyme Gewaltdrohungen gegen die Universität Zürich auf einer Internetplattform hatten im Juni 2024 einen Polizeieinsatz ausgelöst. Das Aargauer Obergericht sprach einen 32-jährigen Schweizer, der die Drohung verfasst hatte, nun frei. Die Ermittler hatten sich die Nutzerdaten auf illegalem Weg beschafft. Das mache die von der Kantonspolizei Zürich in Deutschland beschafften Beweise nicht verwertbar.
6: Die Sonnenbrille, die nehmen wir auch morgen am besten wieder mit. 18 Grad zum Start in Mittwoch. Dazu ein paar Wölkchen. Alles in allem aber ganz viel Sonne und bis zu 32 Grad dann am Nachmittag. Wenn ihr gerade unterwegs seid, findet ihr die aktuellen Verkehrsinfos in der Radio 24 App. Ganz gute Nacht wünscht euch der Sven Stadelmann.
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0: Hälfte aller Frauen verdient weniger als 5'000 Franken im Monat. Männer verdienen im Vergleich dazu im Schnitt 7'000 Franken. Das zeigt eine aktuelle Untersuchung des Schweizerischen Gewerkschaftsbunds. Das müsse sich ändern, sagt Daniel Lampard vom Gewerkschaftsbund.
1: Es ist skandalös. Der Hauptgrund ist, dass Frauen mehr Hausarbeit machen und weniger können arbeiten, wo es Lohn gibt. Und das andere ist, dass viele Frauenberufe schlecht bezahlt werden. Also muss man dringend korrigieren.
0: Die Untersuchung zeigt zudem, viele Arbeitgeber gleichen die Löhne nicht mehr der Teuerung an.
2: Die Hitzewelle in der Schweiz hat zu rund 200 Toten geführt. So viele hat es seit Juli 2015 nicht mehr gegeben, schreibt der Tagesanzeiger. Die Todeszahlen seien vergleichbar mit einer Woche, in welcher im Winter eine mittlere bis stärkere Grippewelle wütet. Besonders gefährdet sind demnach ältere Personen, aber auch jüngere aktive Personen, die wegen Belastung oder der Arbeit unter Hitzschlag oder hitzebedingtem Schwindel und Unwohlsein leiden. Dabei ist die erste Hitzewelle des Jahres oft diese mit den schlimmsten Folgen.
0: Marine Le Pen, die Parteivorsitzende des rechten Rassemblement National in Frankreich, muss eine Fußfessel tragen. Ein Pariser Gericht hat das Urteil gegen Marine Le Pen wegen Veruntreuung von öffentlichen Geldern bestätigt. Sie muss eine einjährige Haftstrafe mit Fußfessel absitzen. Außerdem urteilte es, dass Le Pen für 15 Monate kein Amt ausüben darf. Grundsätzlich kann Le Pen immer noch bei den französischen Präsidentschaftswahlen im kommenden Jahr antreten. Im Vorfeld hatte sie jedoch erklärt, so keinen Wahlkampf führen zu wollen.
2: Die Frau, die im Attentat in Monaco von vergangener Woche verdächtigt wird, ist in der Ukraine leblos aufgefunden worden. Das schreibt die Nachrichtenagentur Reuters mit Bezug auf lokale Medienberichte. Die Leiche der 39-jährigen Ukrainerin habe Schusswunden aufgewiesen und sei am Montagabend nahe der ukrainischen Hauptstadt Kiew aufgefunden worden. Anastasia Berezovska wurde in einer Fahndungsnotiz von Interpol als Hauptverdächtige im Bombenanschlag von vergangener Woche auf einen ukrainischen Oligarchen und seiner Familie in Monaco genannt.
3: Nach dem WM-Achtelfinal zwischen Frankreich und Paraguay sorgt eine paraguayische Senatorin für Schlagzeilen. Sie beleidigte den französischen Captain Kylian Mbappé nach dessen Siegestor auf der Plattform X wegen seiner Herkunft und seines Aussehens rassistisch. Mbappé reagierte und bezeichnete sie als verachtenswert und ihrer Funktion nicht würdig. Auch die französische Regierung und der französische Fußballverband verurteilten die Aussagen aufs Schärfste. Der französische Verband kündigte rechtliche Schritte an.
4: Die Sonnenbrille, die nehmen wir auch morgen am besten wieder mit. 18 Grad zum Start in Mittwoch. Dazu ein paar Wölkli. Alles in allem aber ganz viel Sonne und bis zu 32 Grad dann am Nachmittag. Wenn ihr gerade unterwegs seid, findet ihr die aktuellen Verkehrsinfos in der Radio 24 App. Ganz gute Nacht wünscht euch der Sven Stadelmann.
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3: Diese Themen haben heute Schlagzeilen gemacht. Guten Abend.
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4: Nach dem Ausscheiden von Gastgeber USA an der Fußball-WM ist die Schadenfreude groß. Die USA hatten zuvor von einem zweifelhaften Entscheid des Weltfußballverbands FIFA profitiert. Felix Haldimann.
5: FIFA hat die Sperre gegen den besten US-Stürmer von Laryn Balogun aufgehoben. Kurz voran hat der US-Präsident Donald Trump mit dem FIFA-Chef Gianni Infantino telefoniert. Wegen dem sind Fußballfans und Experten auf der ganzen Welt verrückt gewesen. Hämisch reagiert das belgische Nationalteam und schreibt, probiert mal, das 4:1 rückgängig zu machen. Die belgischen Spieler jubeln nach dem Sieg mit einem typischen Tänzchen, wo der Donald Trump amix bei Wahlkampfauftritt macht. Auf Social Media folgen jenste Fotomontagen und KI-Videos, wo man sich über den Donald Trump und die FIFA lustig macht.
6: Bei einem sexuellen Übergriff an einer bewusstlosen Person soll das Opfer künftig einfacher Leistungen der Unfallversicherung erhalten. Der Bundesrat will das Gesetz ändern, damit Übergriffe an bewusstlosen oder urteilsunfähigen Personen als Unfall gelten. In der Vernehmlassung erhält der Vorschlag breite Unterstützung. Einzig die SVP lehnt die Gesetzesänderung ab und warnt vor höheren Kosten. Der Bundesrat rechnet mit Mehrkosten von 300.000 bis zu 1 Million Franken pro Jahr, was zu einer Prämienerhöhung von 0,03% führen könnte. Nicht nur Trockenheit kann Bäumen schaden. Forschende der Eidgenössischen Forschungsanstalt für Wald, Schnee und Landschaft zeigen, dass auch ein warmer und feuchter Frühling zum Problem werden kann. Denn unter guten Bedingungen wachsen Bäume stärker und brauchen dadurch mehr Wasser. Fällt der Sommer danach trocken aus, geraten viele schneller unter Stress. Die Forschenden sehen darin eine weitere Folge des Klimawandels. Auch milde Winter könnten für Bäume problematisch sein, weil Schädlinge bei höheren Wintertemperaturen besser überlebten. Der Rauch der schweren Waldbrände in Portugal ist bis in die Schweiz gezogen. In den Bergen kann es deshalb vereinzelt nach Rauch riechen. Außerdem sorgt die feine Rauchschicht für einen leicht trüben Himmel und besonders intensive Sonnenuntergänge, schreibt 20 Minuten. In Portugal kämpfen weiterhin mehr als 1000 Feuerwehrleute gegen die Flammen. Bereits rund 12.000 Hektar Land sind verbrannt. Illegale Beweise haben am Aargauer Obergericht zu einem Freispruch geführt. Anonyme Gewaltdrohungen gegen die Universität Zürich auf einer Internetplattform hatten im Juni 2024 einen Polizeieinsatz ausgelöst. Das Aargauer Obergericht sprach einen 32-jährigen Schweizer, der die Drohung verfasst hatte, nun frei. Die Ermittler hatten sich die Nutzerdaten auf illegalem Weg beschafft. Das mache die von der Kantonspolizei Zürich in Deutschland beschafften Beweise nicht verwertbar.
7: Die Sonnenbrille, die nehmen wir auch morgen am besten wieder mit. 18 Grad zum Start in Mittwoch. Dazu ein paar Wölkchen. Alles in allem aber ganz viel Sonne und bis zu 32 Grad dann am Nachmittag. Wenn ihr gerade unterwegs seid, findet ihr die aktuellen Verkehrsinfos in der Radio 24 App. Ganz gute Nacht wünscht euch der Sven Stadelmann.
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